0: In der zweiten Halbzeit war die Partie ausgeglichener. Die Deutschen immer noch die dominantere Mannschaft, ohne allerdings zu glänzen. Treu vergab gegen Ende noch eine gute Chance für Deutschland. So blieb es beim 0:0 in Thessaloniki.
1: Das waren die Nachrichten. Das Wetter in Deutschland: wechselnd bewölkt und von der Schwäbischen Alb bis zu den Alpen gebietsweise schauerartiger, vereinzelt gewittriger Regen bei 14 bis 4 Grad. Am Tage überwiegend freundlich, ganz im Norden und Süden jedoch wechselhaft bei 17 bis 25 Grad. 2:03 Uhr.
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1: Um 3 Uhr mit Wolfgang Berger. Nach seinem Überraschungsbesuch in Kiew hat Kanzler Merz betont, wie wichtig eine verlässliche Unterstützung für die Ukraine ist. Das liege auch im deutschen Interesse, sagte Merz im Bericht aus Berlin in der ARD. Außerdem sei eine stabile deutsche Regierung für die gesamte Stabilität Europas gerade in diesen turbulenten Zeiten wichtig. Aus Berlin Tim Aßmann.
2: Viele Menschen in Deutschland würden das im Augenblick vielleicht unterschätzen, sagte Merz. Wenn in Sachsen-Anhalt eine Regierung unter Führung der AfD und in Berlin unter Führung der Linken entstehe, sei das kein Beitrag zur Stabilität Deutschlands. Es sei jetzt an uns allen, das Richtige für Deutschland zu tun, um eine Chance zu haben, ein stabiles Land in der Mitte Europas zu bleiben, appellierte der Bundeskanzler. Mit Blick auf die schwarz-rote Bundesregierung erklärte Friedrich Merz, man müsse zusammenbleiben und das Land nach vorne bringen. Er sei fest entschlossen, das zu tun, bekräftigte der Kanzler.
1: Wer neuer Präsident in Brasilien wird, entscheidet eine Stichwahl. Nach Angaben des obersten Wahlgerichts haben sowohl der linke Amtsinhaber Lula da Silva als auch der rechte Senator Flávio Bolsonaro eine Mehrheit von mehr als 50% der Stimmen verfehlt, die für den Sieg notwendig ist. Die Stichwahl findet in 2 Wochen statt. Lula will seine Politik mit Sozialprogrammen und öffentlichen Investitionen fortsetzen. Flávio Bolsonaro versprach im Wahlkampf unter anderem einen schlankeren Staat. Er ist der Sohn des brasilianischen Ex-Präsidenten Jair Bolsonaro, der derzeit unter Hausarrest steht. Bei schweren Unwettern in Ostspanien sind am Wochenende mindestens 3 Menschen ums Leben gekommen. Eine Person wird noch vermisst. Für die Region Katalonien gilt weiter eine Unwetterwarnung des spanischen Wetterdienstes. Am Samstag waren in der Innenstadt von Barcelona innerhalb von 24 Stunden 190 Liter Niederschlag pro Quadratmeter gefallen. In der Fußball-Nations League hat die DFB-Elf gegen Griechenland einen Sieg verpasst. Das Rückspiel in Thessaloniki endete 0:0 unentschieden. Aus der Sportredaktion André Siems.
3: Das Team von Jürgen Klopp hat vor allen Dingen in der ersten Halbzeit überzeugt, kam immer wieder zu guten Abschlüssen. Jonas Urbich parierte einmal fantastisch gegen Masuras Kopfball, der zu unbedrängt vor ihm und dem deutschen Tor auftauchte. Ein Treffer für die Deutschen von Burkhardt wurde wegen Handspiels von Bischof zurückgepfiffen. In der zweiten Halbzeit war die Partie ausgeglichener, die Deutschen immer noch die dominantere Mannschaft, ohne allerdings zu glänzen. Treu vergab gegen Ende noch eine gute Chance für Deutschland, so blieb es beim 0:0 in Thessaloniki.
1: Das waren die Nachrichten. Das Wetter in Deutschland, am Tage überwiegend freundlich, ganz im Norden und Süden jedoch wechselhaft 17 bis 25 Grad. Am Dienstag dann im Norden bewölkt mit Schauern, sonst bleibt es überwiegend heiter bei 18 bis 25 Grad. Es ist gleich 3:03 Uhr.
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1: Um 4 Uhr mit Wolfgang Berger. Bundeskanzler Merz hat an seine Kolleginnen und Kollegen in der schwarz-roten Koalition appelliert, die Regierung zusammenzuhalten. In der ARD-Sendung Bericht aus Berlin sagte er, alle müssten ein Interesse daran haben, dass Deutschland weiter stabil regiert werde. Aus der Nachrichtenredaktion Janine Artist.
2: Wir müssen in der Regierung zusammenbleiben. Wir müssen das Land nach vorne bringen, sagte Merz. Ganz Europa hänge von der Stabilität in Deutschland ab. Der Kanzler drängte darauf, nun bei den Reformen der Sozialsysteme voranzukommen und bis zum Jahresende die notwendigen Entscheidungen zu treffen, vor allem für die Rentenversicherung. Die Vorschläge dazu liegen gut ausgearbeitet auf dem Tisch. Merz sagte weiter, er hoffe sehr, dass es gelinge, sie so durchzusetzen.
1: Wer neuer Präsident in Brasilien wird, entscheidet eine Stichwahl. Nach Angaben des obersten Wahlgerichts haben sowohl der linke Amtsinhaber Lula da Silva als auch der rechte Senator Flavio Bolsonaro eine Mehrheit von mehr als 50% der Stimmen verfehlt, die für den Sieg notwendig ist. Die Stichwahl findet in 3 Wochen statt. Lula will seine Politik mit Sozialprogrammen und öffentlichen Investitionen fortsetzen. Flavio Bolsonaro versprach im Wahlkampf unter anderem einen schlankeren Staat. Er ist der Sohn des brasilianischen Ex-Präsidenten Jair Bolsonaro, der derzeit unter Hausarrest steht. In Stockholm und Oslo werden in dieser Woche die diesjährigen Nobelpreisträger bekannt gegeben. Zum Start geht es heute um die Kategorie Medizin. Es folgen in den nächsten Tagen die Nobelpreise für Physik, Chemie, Literatur, Frieden und am kommenden Montag der Preis der Schwedischen Reichsbank für Wirtschaftswissenschaften. Die Auszeichnungen sind mit umgerechnet rund 1 Million Euro pro Kategorie dotiert. Überreicht werden sie am 10. Dezember. In der Fußball Nations League hat die DFB-Elf gegen Griechenland einen Sieg verpasst. Das Rückspiel in Thessaloniki endete 0:0 unentschieden. Aus der Sportredaktion André Siems.
3: Das Team von Jürgen Klopp hat vor allen Dingen in der ersten Halbzeit überzeugt, kam immer wieder zu guten Abschlüssen. Jonas Urbich parierte einmal fantastisch gegen Masuras Kopfball, der zu unbedrängt vor ihm und dem deutschen Tor auftauchte. Ein Treffer für die Deutschen von Burkhardt wurde wegen Handspiels von Bischof zurückgepfiffen. In der zweiten Halbzeit war die Partie ausgeglichener, die Deutschen immer noch die dominantere Mannschaft, ohne allerdings zu glänzen. Treu vergab gegen Ende noch eine gute Chance für Deutschland, so blieb es beim 0:0 in Thessaloniki.
1: Das waren die Nachrichten. Das Wetter in Deutschland, am Tage überwiegend freundlich, ganz im Norden und Süden jedoch wechselhaft 17 bis 25 Grad. Dienstag im Norden bewölkt mit Schauern, sonst überwiegend heiter bei 18 bis 25 Grad. Mittwoch nach Nordwesten hin gebietsweise Regen, vereinzelt Gewitter, sonst freundlicher bei 16 bis 25 Grad. Es ist 4:03 Uhr.
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1: Um 5 Uhr mit Wolfgang Berger. Nach seinem Überraschungsbesuch in Kiew hat Kanzler Merz betont, wie wichtig eine verlässliche Unterstützung für die Ukraine ist. Das liege auch im deutschen Interesse, sagte Merz im Bericht aus Berlin in der ARD. Außerdem sei eine stabile deutsche Regierung für die gesamte Stabilität Europas gerade in diesen turbulenten Zeiten wichtig. Aus Berlin Tim Aßmann.
2: Viele Menschen in Deutschland würden das im Augenblick vielleicht unterschätzen, sagte Merz. Wenn in Sachsen-Anhalt eine Regierung unter Führung der AfD und in Berlin unter Führung der Linken entstehe, sei das kein Beitrag zur Stabilität Deutschlands. Es sei jetzt an uns allen, das Richtige für Deutschland zu tun, um eine Chance zu haben, ein stabiles Land in der Mitte Europas zu bleiben, appellierte der Bundeskanzler. Mit Blick auf die schwarz-rote Bundesregierung erklärte Friedrich Merz, man müsse zusammenbleiben und das Land nach vorne bringen. Er sei fest entschlossen, das zu tun, bekräftigte der Kanzler.
1: Für die Marine soll ein neuer Hafen an der Nordseeküste entstehen. Verteidigungsminister Pistorius will sich heute zusammen mit Niedersachsens Ministerpräsident Lies zu den Plänen äußern. Medienberichten zufolge soll Emden der Standort für den neuen Marinestützpunkt werden. Offiziell entschieden ist das aber noch nicht. An der Nordseeküste hat die Marine bisher nur in Wilhelmshaven einen eigenen Hafen. Nach eigenen Angaben benötigt sie weitere Liegeplätze für Fregatten, Minensuchboote und Schlepper. Ab heute werden in Stockholm und Oslo die diesjährigen Nobelpreisträger bekannt gegeben. Im 125. Jahr der Vergabe der Auszeichnungen hat die Nobelstiftung das Preisgeld erhöht. Aus Stockholm Christian Stichler.
3: Statt bisher 11 Millionen schwedische Kronen bekommen der oder die Preisträger nun 12, also 1 Million mehr. Das sind umgerechnet etwas mehr als 1 Million Euro. Zum Auftakt wird heute um 11.30 Uhr der Medizin-Nobelpreis bekannt gegeben. Am morgigen Dienstag folgt dann der Preis für Physik, am Mittwoch der für Chemie. Der Donnerstag steht im Zeichen des Literatur-Nobelpreises. Am Freitag schließlich ist das norwegische Nobelkomitee dran, das den Friedensnobelpreis in Oslo bekannt gibt.
1: Und übergeben werden die Auszeichnungen dann am 10. Dezember. In der Fußball-Nations League hat die DFB-Elf gegen Griechenland einen Sieg verpasst. Das Rückspiel in Thessaloniki endete gestern Abend 0:0 unentschieden. Beim Hinspiel vor einer Woche hatte das Team von Bundestrainer Jürgen Klopp 0:1 verloren. Damit muss die DFB-Auswahl um den Einzug ins Viertelfinale der Nations League bangen. Zum Abschluss der Vorrunde gastiert die deutsche Fußballnationalmannschaft im November in Serbien und spielt außerdem noch gegen die Niederlande. Das waren die Nachrichten. Das Wetter in Deutschland. Am Tage überwiegend freundlich, ganz im Norden und Süden jedoch wechselhaft, 17 bis 25 Grad. Dienstag im Norden bewölkt mit Schauern, sonst überwiegend heiter, 18 bis 25 Grad. Es ist jetzt 5.03 Uhr.
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1: Um 6 Uhr mit Tarek Yusbashi. Bundeskanzler Merz hat an seine Kolleginnen und Kollegen in der schwarz-roten Koalition appelliert, die Regierung zusammenzuhalten. In der ARD-Sendung Bericht aus Berlin sagte er, alle müssten ein Interesse daran haben, dass Deutschland weiter stabil regiert werde. Aus der NDR-Nachrichtenredaktion Janine Artist.
2: Wir müssen in der Regierung zusammenbleiben. Wir müssen das Land nach vorne bringen, sagte Merz. Ganz Europa hänge von der Stabilität in Deutschland ab. Der Kanzler drängte darauf, nun bei den Reformen der Sozialsysteme voranzukommen und bis zum Jahresende die notwendigen Entscheidungen zu treffen, vor allem für die Rentenversicherung. Die Vorschläge dazu liegen gut ausgearbeitet auf dem Tisch. Merz sagte weiter, er hoffe sehr, dass es gelinge, sie so durchzusetzen.
1: Für die Marine soll ein neuer Hafen an der Nordseeküste entstehen. Verteidigungsminister Pistorius will sich heute zusammen mit Niedersachsens Ministerpräsident Lies zu den Plänen äußern. Medienberichten zufolge soll Emden der Standort für den neuen Marinestützpunkt werden. Offiziell entschieden ist das aber noch nicht. An der Nordseeküste hat die Marine bisher nur in Wilhelmshaven einen eigenen Hafen. Nach eigenen Angaben benötigt sie weitere Liegeplätze für Fregatten, Minensuchboote und Schlepper. Flavio Bolsonaro hat die erste Runde der Präsidentschaftswahl in Brasilien für sich entschieden. Der Herausforderer von Amtsinhaber Lula da Silva zieht damit als Favorit in die Stichwahl in 3 Wochen. Aus Rio de Janeiro, Anne Herberg.
3: Nach Auszählung von fast 100% der elektronischen Wahlurnen lag Bolsonaro bei rund 47%. Lula kam demnach auf 45% der Stimmen. Dazu holte Bolsonaros Partei Mehrheiten im Senat und der Abgeordnetenkammer und stellt eine große Anzahl an Gouverneuren. Die Wahl in Brasilien gilt als Richtungswahl. Flavio Bolsonaro ist der Sohn des Ex-Präsidenten Jair Bolsonaro, der wegen eines Putschversuches nach seiner Wahlniederlage 2022 zu 27 Jahren Haft verurteilt wurde und unter Hausarrest steht. Im Fall eines Wahlsieges will Flavio Bolsonaro seinen Vater begnadigen. Ein Erfolg Bolsonaros würde außerdem den Rechtsruck in Lateinamerika weiter vorantreiben. Bei den letzten Wahlen hatten zuletzt von Argentinien bis Kolumbien Verbündete von US-Präsident Donald Trump die Wahlen gewonnen.
1: Das 191. Oktoberfest in München ist mit einem Besucherrekord zu Ende gegangen. Die Festleitung zählte 7,4 Millionen Menschen, so viele wie nie zuvor. In der Sanitätswache auf der Theresienwiese wurden mehr als 8000 Patienten behandelt, die meisten nach zu viel Alkohol. Die Polizei nahm 850 Anzeigen auf wegen Schlägereien, Diebstahl und Drogen. Außerdem gab es 2 schwere Unfälle. Ein Mitarbeiter einer Schiffsschaukel wurde lebensgefährlich verletzt. Ein Sicherheitsmann starb, nachdem er unter einer Gondel eingeklemmt worden war. Ein Besuch der Aussichtsplattform der Elbphilharmonie in Hamburg kostet ab heute 5 Euro. Der ermäßigte Preis liegt bei 3 Euro. Der Senat rechnet durch den Ticketverkauf mit einem Bruttoerlös von jährlich rund 6,4 Millionen Euro. Mit dem Geld will die Stadt den Kulturhaushalt entlasten. Bislang hatte Hamburg jährlich 3,6 Millionen Euro an die Betreibergesellschaft gezahlt, um einen freien Zutritt zur Plaza zu ermöglichen. Die deutsche Fußballnationalmannschaft hat in der Nations League einen weiteren Sieg verpasst. Gegen Griechenland kam das Team von Bundestrainer Jürgen Klopp nicht über ein 0:0 hinaus. Aus Thessaloniki, Thomas Kunze.
4: Eine starke Offensivleistung der deutschen Mannschaft in Halbzeit 1 und eine umkämpfte, zerfahrene zweite Hälfte. Das sind die Eckdaten des Auftritts der DFB-Auswahl in Thessaloniki. In den ersten 45 Minuten dominierten Florian Wirtz und Co. das Spiel. Es gab viele Chancen zur Führung durch Wirtz, Scherhand und David Raum. In der zweiten Halbzeit stellte Griechenland dann taktisch um, agierte aggressiver, verteidigte höher. Dem deutschen Spiel fehlten dann Tiefe und Tempo. Konkrete, gefährliche Torchancen konnte sich das Team nicht mehr herausspielen und so blieb es am Ende beim 0:0. Nach einer insgesamt starken Leistung der Mannschaft von Bundestrainer Jürgen Klopp.
1: Das waren die Nachrichten. Das Wetter in Norddeutschland. Nach Nebelauflösung mal Sonne, mal Wolken, meist trocken bei Höchstwerten von 17 Grad auf Hiddensee bis 22 Grad in Nordheim. Morgen bewölkt, gelegentlich Schauer, im Süden von Niedersachsen freundlich und trocken, maximal 18 bis 22 Grad. Am Mittwoch oft heiter, später vor allem vom Emsland bis zur Küste Regen, 17 bis 23 Grad. Und am Donnerstag viele Wolken, zeitweise Regen oder Gewitter, dann bei 12 bis 16 Grad. Es ist 6:05 Uhr.
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1: A1 Osnabrück Richtung Bremen zwischen Dreieck Stur und Bremen-Arsten 3 Kilometer Stau. Und A2 Berlin Richtung Hannover zwischen Eilsleben und Marienborn-Helmstedt 6 Kilometer Stau. Das war's auch schon, deshalb eine gute Fahrt.
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Guten Morgen, lieber Norden, hier ist NDR Schlager. Na, wissen Sie schon, was Sie heute anziehen? Oder gehören Sie zu den Menschen, die sich am Abend vorher die Klamotten für den nächsten Tag rauslegen? Also ich entscheide das morgens immer spontan, komme dann auch mal schnell in Hektik, weil ich mich immer auf den letzten Drücker fertig mache. Egal, wofür Sie sich heute entscheiden, es wird schon richtig sein. Und ich wünsche Ihnen, dass Sie einen richtig tollen Tag haben.

Schönen guten Morgen, hier ist NDR Schlager im Norden zu Hause. Wir starten gemeinsam in den Tag und weil mit Musik alles besser geht und mit Evergreens und Schlagern erst recht, kommt hier auch schon der Nächste.

Der Morgen mit NDR Schlager im Norden zu Haus. Schön, dass Sie bei uns sind. Lassen Sie uns gemeinsam in diesen neuen Tag starten mit den besten Hits aus mehr als 50 Jahren Schlagergeschichte. Was gibt's Neues auf dem Schlagermarkt? Bei uns hören Sie es. Und die Klassiker, die haben wir natürlich auch.

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1: Um 7 Uhr mit Tarek Yusbaschi. Bundeskanzler Merz hat an seine Kolleginnen und Kollegen in der schwarz-roten Koalition appelliert, die Regierung zusammenzuhalten. In der ARD-Sendung Bericht aus Berlin sagte er, alle müssten ein Interesse daran haben, dass Deutschland weiter stabil regiert werde. Aus der NDR-Nachrichtenredaktion Janine Artist.
2: Wir müssen in der Regierung zusammenbleiben. Wir müssen das Land nach vorne bringen, sagte Merz. Ganz Europa hänge von der Stabilität in Deutschland ab. Der Kanzler drängte darauf, nun bei den Reformen der Sozialsysteme voranzukommen und bis zum Jahresende die notwendigen Entscheidungen zu treffen, vor allem für die Rentenversicherung. Die Vorschläge dazu liegen gut ausgearbeitet auf dem Tisch. Merz sagte weiter, er hoffe sehr, dass es gelinge, sie so durchzusetzen.
1: Für die Marine soll ein neuer Hafen an der Nordseeküste entstehen. Verteidigungsminister Pistorius will sich heute zusammen mit Niedersachsens Ministerpräsident Lies zu den Plänen äußern. Medienberichten zufolge soll Emden der Standort für den neuen Marinestützpunkt werden. Offiziell entschieden ist das aber noch nicht. An der Nordseeküste hat die Marine bisher nur in Wilhelmshaven einen eigenen Hafen. Nach eigenen Angaben benötigt sie weitere Liegeplätze für Fregatten, Minensuchboote und Schlepper. Opfer von häuslicher Gewalt sollen es künftig leichter haben, aus der gemeinsamen Wohnung auszuziehen. Das sieht ein neuer Gesetzentwurf des Bundesjustizministeriums vor, der Funke Mediengruppe vorliegt. Aus Berlin Maximilian Ulrich.
3: Opfer von häuslicher Gewalt sollen einerseits gemeinsame Mietverträge leichter kündigen können. Sind sie dann ausgezogen, sollen die Täter für die Mietkosten aufkommen, die durch den Auszug entstehen. Außerdem sollen Kinder und Angehörige der Opfer besser geschützt werden. Schutzmaßnahmen für Angehörige wie Annäherungsverbote sollen künftig auch ohne gesonderten Antrag durch Familiengerichte angeordnet werden können. Die meisten Opfer von häuslicher Gewalt sind Frauen und Mädchen. Das eigene Zuhause ist für sie immer noch der unsicherste Ort in Deutschland. 2/3 aller Gewaltdelikte passieren dort.
1: Bei der Präsidentschaftswahl in Brasilien hat keiner der Kandidaten die absolute Mehrheit erreicht. Deshalb findet in 3 Wochen eine Stichwahl statt. Nach Auszählung fast aller Stimmen kommt Flávio Bolsonaro, der Sohn des Ex-Präsidenten, auf 47%. Amtsinhaber Lula da Silva erreicht nach Angaben der Behörden gut 45% der Stimmen. In Frankfurt am Main wird heute der Deutsche Buchpreis verliehen. Auf der sogenannten Shortlist für die Auszeichnung stehen 6 Romane. Aus Frankfurt am Main, Ida Hermes.
4: Der Deutsche Buchpreis kürt den besten deutschsprachigen Roman des Jahres. Nominiert dafür sind Romane von Sheida Basiar, Franziska Gensler, Valeria Gordiev, Elias Hirschel, Peggy Mädler und Dana Vohwinkel. Sie hoffen bei der Gala heute Abend auf den Hauptpreis, der mit 25.000 Euro dotiert ist. Der Buchpreis wird traditionell auf einer Gala im Kaisersaal des Frankfurter Römers verliehen, wo früher die Festbankette nach Kaiserkrönungen gefeiert wurden. Die Preisverleihung läutet die Frankfurter Buchmesse ein, die ab Mittwoch für das Fachpublikum und ab Freitag für alle interessierten Besucherinnen und Besucher geöffnet ist.
1: Ein Besuch der Aussichtsplattform der Elbphilharmonie in Hamburg kostet ab heute 5 Euro. Der ermäßigte Preis liegt bei 3 Euro. Der Senat rechnet durch den Ticketverkauf mit einem Bruttoerlös von jährlich rund 6,4 Millionen Euro. Mit dem Geld will die Stadt den Kulturhaushalt entlasten. Bislang hatte Hamburg jährlich 3,6 Millionen Euro an die Betreibergesellschaft gezahlt, um einen freien Zutritt zur Plaza zu ermöglichen. Die deutsche Fußballnationalmannschaft hat in der Nations League einen weiteren Sieg verpasst. Gegen Griechenland kam das Team von Bundestrainer Jürgen Klopp nicht über ein 0:0 hinaus. Aus Thessaloniki Thomas Kunze.
5: Eine starke Offensivleistung der deutschen Mannschaft in Halbzeit 1 und eine umkämpfte, zerfahrene zweite Hälfte. Das sind die Eckdaten des Auftritts der DFB-Auswahl in Thessaloniki. In den ersten 45 Minuten dominierten Florian Wirtz und Co. das Spiel. Es gab viele Chancen zur Führung durch Wirtz, Scherhand und David Raum. In der zweiten Halbzeit stellte Griechenland dann taktisch um, agierte aggressiver, verteidigte höher. Dem deutschen Spiel fehlten dann Tiefe und Tempo. Konkrete, gefährliche Torchancen konnte sich das Team nicht mehr herausspielen und so blieb es am Ende beim 0:0. Nach einer insgesamt starken Leistung der Mannschaft von Bundestrainer Jürgen Klopp.
1: Das waren die Nachrichten. Das Wetter in Norddeutschland. Nach Nebelauflösung mal Sonne, mal Wolken, meist trocken bei Höchstwerten von 17 Grad auf Hiddensee bis 22 Grad in Nordheim. Morgen bewölkt, gelegentlich Schauer, im Süden von Niedersachsen freundlich und trocken, maximal 18 bis 22 Grad. und am Mittwoch dann oft heiter, später vor allem vom Emsland bis zur Küste Regen bei 17 bis 23 Grad. Es ist 7.05 Uhr.
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1: Mit Stau oder stockendem Verkehr ab 3 Kilometer Länge. A1 Lübeck Richtung Hamburg, zwischen Hamburg-Billstedt und Norderelbbrücke 5 Kilometer stockender Verkehr. A1 Osnabrück Richtung Bremen, zwischen Bremen-Brinkum und Arsten 4 Kilometer Stau. A2 Berlin Richtung Hannover, zwischen Eisleben und Marienborn-Helmstedt 6 Kilometer Stau. A7 Hannover Richtung Hamburg, zwischen Hamburg-Hausbruch und dem Elbtunnel 4 Kilometer stockender Verkehr. Und die A23 Heide Richtung Hamburg ist zwischen Itzehoe Süd und Lägerdorf nach einem Unfall gesperrt. Dadurch staut es sich. Eine sichere und gute Fahrt.
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1: Um 8 Uhr mit Tarek Yusbaschi. Verteidigungsminister Pistorius, der neue Inspekteur der Marine, Vizeadmiral Abri und der niedersächsische Ministerpräsident Lies werden heute Vormittag in Emden erwartet. Nach Information des NDR wollen sie bekannt geben, dass in Emden ein neuer Marinestützpunkt aufgebaut werden soll. Aus Berlin, Katharina Seiler.
2: Es wäre neben Wilhelmshaven der zweite in der Nordsee. Nach eigenen Angaben benötigt die Marine zusätzliche Liegeplätze für Fregatten, Minensuchboote und Schlepper. Denn spätestens nach dem russischen Angriff auf die Ukraine muss auch die Marine aufrüsten. Ihre neue Hauptaufgabe ist die Landes- und Bündnisverteidigung in der Ostsee, aber auch in der Nordsee. In der Nordsee geht es darum, den Nordatlantik zwischen Norwegen, Island und Großbritannien vor Störungen durch russische U-Boote zu sichern.
1: Kanzler Merz hat an seine Kolleginnen und Kollegen in der schwarz-roten Koalition appelliert, die Regierung zusammenzuhalten. In der ARD-Sendung Bericht aus Berlin sagte er, alle müssten ein Interesse daran haben, dass Deutschland weiter stabil regiert werde. Ganz Europa hänge von der Stabilität in Deutschland ab. Merz drängte darauf, nun bei den Reformen der Sozialsysteme voranzukommen und bis zum Jahresende die notwendigen Entscheidungen zu treffen, vor allem für die Rentenversicherung. Opfer von häuslicher Gewalt sollen es künftig leichter haben, aus der gemeinsamen Wohnung auszuziehen. Das sieht ein Gesetzentwurf des Bundesjustizministeriums vor, der Funke Mediengruppe vorliegt. Aus Berlin Maximilian Ulrich.
3: Opfer von häuslicher Gewalt sollen einerseits gemeinsame Mietverträge leichter kündigen können. Sind sie dann ausgezogen, sollen die Täter für die Mietkosten aufkommen, die durch den Auszug entstehen. Außerdem sollen Kinder und Angehörige der Opfer besser geschützt werden. Schutzmaßnahmen für Angehörige wie Annäherungsverbote sollen künftig auch ohne gesonderten Antrag durch Familiengerichte angeordnet werden können. Die meisten Opfer von häuslicher Gewalt sind Frauen und Mädchen. Das eigene Zuhause ist für sie immer noch der unsicherste Ort in Deutschland. 2/3 aller Gewaltdelikte passieren dort.
1: Flavio Bolsonaro hat die erste Runde der Präsidentschaftswahl in Brasilien für sich entschieden. Der Herausforderer von Amtsinhaber Lula da Silva zieht damit als Favorit in die Stichwahl in 3 Wochen. Aus Rio de Janeiro, Anne Herberg.
4: Nach Auszählung von fast 100% der elektronischen Wahlurnen lag Bolsonaro bei rund 47%. Lula kam demnach auf 45% der Stimmen. Dazu holte Bolsonaros Partei Mehrheiten im Senat und der Abgeordnetenkammer und stellt eine große Anzahl an Gouverneuren. Die Wahl in Brasilien gilt als Richtungswahl. Flavio Bolsonaro ist der Sohn des Ex-Präsidenten Jair Bolsonaro, der wegen eines Putschversuches nach seiner Wahlniederlage 2022 zu 27 Jahren Haft verurteilt wurde und unter Hausarrest steht. Im Fall eines Wahlsieges will Flavio Bolsonaro seinen Vater begnadigen.
1: Das 191. Oktoberfest in München ist mit einem Besucherrekord zu Ende gegangen. Die Festleitung zählte 7,4 Millionen Menschen, so viele wie nie zuvor. Die meisten Gäste kamen aus München und dem übrigen Bayern. Bei den internationalen Besuchern lagen die Amerikaner vorn, gefolgt von Italienern und Österreichern. In der Sanitätswache auf der Theresienwiese wurden mehr als 8000 Patienten behandelt, die meisten nach zu viel Alkohol. Die Polizei nahm 850 Anzeigen auf wegen Schlägereien, Diebstahl und Drogen. Außerdem gab es 2 schwere Unfälle. Ein Mitarbeiter einer Schiffsschaukel wurde lebensgefährlich verletzt. Ein Sicherheitsmann starb, nachdem er unter einer Gondel eingeklemmt war. Die deutsche Fußballnationalmannschaft hat in der Nations League einen weiteren Sieg verpasst. Gegen Griechenland kam das Team von Bundestrainer Jürgen Klopp nicht über ein 0:0 hinaus. Aus Thessaloniki, Thomas Kunze.
5: Eine starke Offensivleistung der deutschen Mannschaft in Halbzeit 1 und eine umkämpfte, zerfahrene zweite Hälfte. Das sind die Eckdaten des Auftritts der DFB-Auswahl in Thessaloniki. In den ersten 45 Minuten dominierten Florian Wirtz und Co. das Spiel. Es gab viele Chancen zur Führung durch Wirtz, Scherhand und David Raum. In der zweiten Halbzeit stellte Griechenland dann taktisch um, agierte aggressiver, verteidigte höher. Dem deutschen Spiel fehlten dann Tiefe und Tempo. Konkrete, gefährliche Torchancen konnte sich das Team nicht mehr herausspielen und so blieb es am Ende beim 0:0. Nach einer insgesamt starken Leistung der Mannschaft von Bundestrainer Jürgen Klopp.
1: Das waren die Nachrichten. Das Wetter in Norddeutschland. Nach Nebelauflösung mal Sonne, mal Wolken. Meist trocken bei Höchstwerten von 17 Grad auf Hiddensee bis 22 Grad in Nordheim. Morgen bewölkt, gelegentlich Schauer. Im Süden von Niedersachsen freundlich und trocken. Maximal 18 bis 22 Grad. Und am Mittwoch oft heiter, später vor allem vom Emsland bis zur Küste Regen, dann bei 17 bis 23 Grad. Es ist 8.05 Uhr.
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1: Mit Stau oder stockendem Verkehr ab 3 Kilometer. A1 Lübeck Richtung Hamburg, zwischen Hamburg-Billstedt und Norderelbbrücke 4 Kilometer stockender Verkehr. A1 Osnabrück Richtung Bremen, zwischen Dreieck Stur und Bremen-Arsten 5 Kilometer stockender Verkehr. A2 Berlin Richtung Hannover, zwischen Eilsleben und Marienborn-Helmstedt 4 Kilometer stockender Verkehr. A7 Hannover Richtung Flensburg, zwischen Hamburg-Heimfeld und dem Elbtunnel 7 Kilometer stockender Verkehr. A23 Hamburg Richtung Heide, zwischen Pinneberg Süd und Elmshorn 4 Kilometer Stau. Und A24 Berlin Richtung Hamburg, zwischen Rheinbeck und Jenfeld 5 Kilometer stockender Verkehr. Allen unterwegs eine gute Fahrt.
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6: Schönen guten Morgen. Neue Woche, neues Glück. Hier ist Silke Lenjewski. Ich hoffe, Sie haben einen guten Start in diesen Tag.

Einen schönen guten Morgen mit NDR Schlager und mit Michelle. Sie hat einen Titel mitgebracht aus dem Jahr 1992, ist also schon wirklich ein paar Tage alt. Aber sie hat exakt dasselbe, was sie da jetzt gerade gesungen hat, vor zwei Wochen auf dem Oktoberfest erzählt. Das war das erste Mal, dass sie rausgegangen ist und einen öffentlichen Auftritt hatte nach der Trennung von Erik Philippi. Und sie hat gesagt, heute Nacht möchte ich einfach ein bisschen tanzen. Ich dachte auch, ich muss gar nicht mehr vor die Presse treten. Ich möchte gar nicht groß drumherum reden. Ich möchte heute einfach einen schönen Abend haben. Ihre Tochter ist auch von dem Mann getrennt, der ja irgendwie genauso aussah wie Erik Philippi. Also die zwei können ihre Nächte jetzt gemeinsam durchtanzen.

0: In der Schlager im Nordensehaus einen guten Start in diesen Montag. Sind ja für viele Menschen rüttelnde Zeiten. Und Judith und Mel, die bei uns ja im Norden leben, die haben auch einige rüttelnde Zeiten hinter sich. Und die hören nicht auf und gehen immer weiter und haben sich gedacht, ach, da machen wir einfach mal einen Titel draus. Und den haben sie jetzt rausgebracht. Ganz aktuell, ganz frisch bei uns hier bei NDR Schlager. Kopf hoch und durch. Hier sind Judith und Mel.
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Toni Marshall fängt für uns ein bisschen Sonnenschein ein und der ist heute tatsächlich da. Es gibt erst ein bisschen Nebel, aber dann gibt es Sonnenschein und es ist ein erstaunlich milder Tag für Anfang Oktober. Vor allem im nördlichen Schleswig-Holstein gibt es lockere Wolken und es ist weitgehend trocken. Am freundlichsten ist es dann den ganzen Tag über in Südniedersachsen. Die Höchstwerte klettern auf 17 Grad an der Nordspitze in Rügen. Und ich finde, für die Ostsee ist das ganz schön gut. 20 Grad in Hamburg und Lauenburg, bis 22 Grad in Nordheim in Südniedersachsen. Und da gibt es einen schwachen bis mäßigen Wind. Und an der Nordhälfte Schleswig-Holsteins, da kann auch mal ein böiger Wind wehen. Aber alles nichts Wildes. Also ein wirklich richtig schöner Herbsttag. Ein Montag zum Genießen. Monday, Monday habe ich jetzt für Sie.

0: 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Wir gehen auf Zeitreise mit Carsten Thiele.
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3: 5. Oktober 1966. Endlich kommt dieser Film auch in die deutschen Kinos. Dr. Zhivago, heute vor 60 Jahren. Ein Film, der alles hat. Liebe, Krieg, Revolution, ganz viel Schnee und eine Musik, die man nie wieder vergisst. Erzählt wird die Geschichte des russischen Arztes und Dichters Juri Zhivago. Der Romantiker schwankt zwischen seiner Ehefrau Tonja und der leidenschaftlichen Lara.
4: Ist auch deine Frau hier?
5: Ja, wir alle.
4: Was sollen wir noch machen?
5: Ich weiß es nicht.
3: Krieg, Flucht und Oktoberrevolution reißen Familie und Liebende immer wieder auseinander. Vorlage ist der Roman von Boris Pasternak, der in Russland verboten ist. Kein Wunder, ein Russe im Konflikt mit der politischen Geschichte, was für ein brisanter Stoff.
6: Tut mir leid, Genosse, aber ich brauche einen Arzt.
7: Ich kann aber nicht, ich habe Frau und Kind in Varikino.
6: Ja, und eine Geliebte in Juratino.
8: Du kommst mit, Doktor, wir sind rote Partisanen. Und Deserteure erschießen wir. Hopp.
3: 3 Jahre dauert es, bis der Film fertig ist. Die ersten Kinokritiken sind vernichtend, aber das Publikum sieht das anders. Fast 250 Millionen Kinotickets werden weltweit verkauft. Der Film bekommt 5 Oscars, einen davon für die mitreißende Filmmusik.

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Die kommende Stunde ist definitiv nicht zum Einsamsein, sondern die kommende Stunde ist Ihre Stunde. Es gibt Ihre Musikwünsche, es gibt Ihre Grüße und wir spielen ein bisschen gemeinsam. Ich freue mich drauf.

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1: Um 9 Uhr mit Claudia Drews. Bundesverteidigungsminister Pistorius will nach NDR-Informationen heute Vormittag in Emden offiziell bekannt geben, dass dort ein Marinehafen gebaut wird. Am Risumer Nacken an der Außenems gibt es eine Pressekonferenz, auch mit Ministerpräsident Lies und dem neuen Inspektor der Marine Abri. Thomas Stahlberg aus Oldenburg berichtet, worauf die Emder hoffen.
2: Auf Investitionen von bis zu 10 Milliarden Euro, mehr als 1600 dauerhaft stationierte Kräfte. Der Bund benötigt mindestens 40 Hektar Fläche für den neuen Marinehafen. Die gibt es hier zwischen dem Radarturm und dem norwegischen Gaskonzern Gasco. Ausreichend für Liegeplätze für 7 Fregatten und jeweils 10 Minensuchboote und Schlepper sowie für Unterkünfte. Die heimische Wirtschaft hofft zu profitieren beim Bau, später als Zulieferer, aber auch im Handel und der Gastronomie. In Emden gibt es eine breite Unterstützung für den Hafen, aber auch Gegner. So rufen für den Vormittag verschiedene Friedensinitiativen zu einer Demo an der Außenems auf.
1: Kanzler Merz hat an seine Kolleginnen und Kollegen in der schwarz-roten Koalition appelliert, die Regierung zusammenzuhalten. In der ARD-Sendung Bericht aus Berlin sagte er, alle müssten ein Interesse daran haben, dass Deutschland weiter stabil regiert werde. Ganz Europa hänge von der Stabilität in Deutschland ab. Merz drängte darauf, nun bei Reformen der Sozialsysteme voranzukommen und bis zum Jahresende die notwendigen Entscheidungen zu treffen, vor allem für die Rentenversicherung. Opfer von häuslicher Gewalt sollen es künftig leichter haben, aus der gemeinsamen Wohnung auszuziehen. Das sieht ein neuer Gesetzentwurf des Bundesjustizministeriums vor, der der Funke Mediengruppe vorliegt. Aus Berlin, Maximilian Ulrich.
3: Opfer von häuslicher Gewalt sollen einerseits gemeinsame Mietverträge leichter kündigen können. Sind sie dann ausgezogen, sollen die Täter für die Mietkosten aufkommen, die durch den Auszug entstehen. Außerdem sollen Kinder und Angehörige der Opfer besser geschützt werden. Schutzmaßnahmen für Angehörige wie Annäherungsverbote sollen künftig auch ohne gesonderten Antrag durch Familiengerichte angeordnet werden können. Die meisten Opfer von häuslicher Gewalt sind Frauen und Mädchen. Das eigene Zuhause ist für sie immer noch der unsicherste Ort in Deutschland. 2/3 aller Gewaltdelikte passieren dort.
1: Zum Anlass des Jahrestags der Deutschen Einheit bekommt die DDR-Bürgerrechtlerin Evelyn Zupke heute das Bundesverdienstkreuz verliehen. Bundespräsident Steinmeier zeichnet sie für ihren besonderen Einsatz für Freiheit und Demokratie aus. Aus Berlin, Elias Sahner.
4: In der DDR war Evelyn Zupke in der Opposition gegen die SED-Führung aktiv. Sie war Teil der Bürgerrechtsgruppe Friedenskreis Weißensee. Der Friedenskreis war maßgeblich daran beteiligt, den Wahlbetrug bei den DDR-Kommunalwahlen 1989 aufzudecken. Zum Tag der Deutschen Einheit zeichnet Bundespräsident Steinmeier heute insgesamt 21 Bürgerinnen und Bürger aus, 12 Frauen und 9 Männer. Sie alle haben sich laut dem Bundespräsidenten für demokratische Werte, Aussöhnung und internationale Verständigung eingesetzt. Unter den Ausgezeichneten sind auch der Jazzmusiker Till Brönner sowie die ehemalige ARD-Korrespondentin in London, Annette Dittert. Das Bundesverdienstkreuz ist Deutschlands höchste staatliche Auszeichnung. Es wird für besondere Verdienste an der Gesellschaft verliehen.
1: In Frankfurt am Main wird heute der Deutsche Buchpreis verliehen. Auf der sogenannten Shortlist für die Auszeichnung stehen 6 Romane. Aus Frankfurt am Main, Ida Herbes.
5: Der Deutsche Buchpreis kürt den besten deutschsprachigen Roman des Jahres. Nominiert dafür sind Romane von Sheida Basia, Franziska Gensler, Valeria Gordiev, Elias Hirschel, Peggy Mädler und Dana Vohwinkel. Sie hoffen bei der Gala heute Abend auf den Hauptpreis, der mit 25.000 Euro dotiert ist. Der Buchpreis wird traditionell auf einer Gala im Kaisersaal des Frankfurter Römers verliehen, wo früher die Festbankette nach Kaiserkrönungen gefeiert wurden. Die Preisverleihung läutet die Frankfurter Buchmesse ein, die ab Mittwoch für das Fachpublikum und ab Freitag für alle interessierten Besucherinnen und Besucher geöffnet ist.
1: Ein Besuch der Aussichtsplattform der Elbphilharmonie in Hamburg kostet ab heute 5 Euro. Der ermäßigte Preis liegt bei 3 Euro. Der Senat rechnet durch den Ticketverkauf mit einem Bruttoerlös von jährlich rund 6,4 Millionen Euro. Mit dem Geld will die Stadt den Kulturhaushalt entlasten. Bislang hatte Hamburg jährlich 3,6 Millionen Euro an die Betreibergesellschaft gezahlt, um einen freien Zutritt zur Plaza zu ermöglichen. Das waren die Nachrichten. Das Wetter in Norddeutschland: nach Nebel mal Sonne, mal Wolken, aber meist trocken. Höchstwerte 17 Grad auf Rügen bis 22 Grad in Nordheim. Morgen bewölkt, gelegentlich Schauer, im Süden Niedersachsens freundlich und trocken. Maximal 17 bis 21 Grad. Es ist 9.05 Uhr.
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1: A1 Lübeck Richtung Hamburg zwischen Kreuz Hamburg Ost und Norderelbbrücke 5 Kilometer stockender Verkehr. A1 Bremen Richtung Osnabrück zwischen Obhusen, Bremen-Mahndorf und Arsten 4 Kilometer stockend. A1 Osnabrück Richtung Bremen zwischen Dreieck Stur und Bremen-Arsten 5 Kilometer stockend. A1 Bremen Richtung Hamburg zwischen Maschnerkreuz und Stillhorn 6 Kilometer stockend. Kommt zur A2 Berlin Richtung Hannover zwischen Alsleben und Marienborn-Helmstedt 10 Kilometer stockend. Dort ist nach einem Unfall nur eine Spur frei. A7 Hannover Richtung Flensburg zwischen Hamburg-Heimfeld und dem Elbtunnel 7 Kilometer stockend. A23 Hamburg Richtung Heide zwischen Pinneberg-Mitte und Tornesch 3 Kilometer Stau. Und zum Schluss A24 Berlin Richtung Hamburg zwischen Rheinbeck und Jenfeld 3 Kilometer stockender Verkehr. Allen unterwegs gute Fahrt.
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7: Guten Tag. Einen wunderschönen guten Morgen. Hier ist Silke Liniewski.

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1: Hier dürfen Sie sagen, welche Titel Sie hören möchten und wen Sie grüßen möchten. Und der erste Wunsch kommt direkt schon mal vom Band.
2: Mein Name ist Wittmut Brotmann und ich wünsche mir den Titel von Truckstop, mein Opa, das bin ich. Ich finde das interessant, wie er das in dem Lied aufdödelt, dass da tatsächlich rauskommt, dass er sein eigener Opa ist. Ich würde mich sehr freuen, wenn ich diesen Titel mal wieder hören könnte. Vielen Dank.
1: Ja klar, wir hören jetzt mal gemeinsam, wie er das in diesem Titel aufdrödelt. Milo.

Marina von Willy Brandes ist das. Peter Wenzel aus Kölbe hat uns nämlich geschrieben, er möchte mal wieder das deutsche Original hören. Und er schreibt auch, vielleicht kommt Willy Brandes damit ja öfter mal wieder in die Auswahl. Vielleicht, vielleicht. Vielen Dank für diesen schönen Wunsch. Und wenn Sie Wünsche haben, wenn Sie Grüße haben, dann melden Sie sich gerne bei uns. Füllen Sie einfach das Formular auf der Webseite aus www.ndr.de/schlager. Oder Sie schreiben uns per Post an NDR Schlager. Das gibt's nur einmal. Ruder vom Bennigsten Ufer 22 in 30169 Hannover. Und Sie können uns natürlich drauf sprechen auf unseren Anrufbeantworter. Der ist immer zu für Sie geschaltet. Kostenfrei natürlich. 08000 40 40 30 ist da die Nummer.

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0: Die Infos hat jetzt Sebastian Ottowitz für uns.
2: Die Inselklinik auf Föhr in Schleswig-Holstein steht vor größeren Veränderungen. Das Krankenhaus in Wiek soll von einem Grundversorger zu einer sogenannten sektorenübergreifenden Versorgungseinrichtung umgebaut werden. Diesen Plan hat das Gesundheitsministerium in dieser Woche auf einer Regionalkonferenz in Husum vorgestellt. Hintergrund ist dabei die bundesweite Krankenhausreform. Was das bedeutet? Joscha Krone mit Reaktionen von der Insel.
3: Hochproblematisch findet das Amt für Amrum das Vorhaben, ebenso wie die niedergelassenen Ärzte auf der Insel, heißt es in einer Mitteilung des Amts. Knackpunkt, eine klassische Notaufnahme soll es künftig nicht mehr geben. Heißt, nur einfache Fälle könnten noch auf der Insel bleiben. Es werde keine stationäre Chirurgie mehr geben. Außerdem würde es am Wochenende und zu Randzeiten keine Notfallversorgung mehr geben. Patienten könnten dann auch nicht mehr neu aufgenommen oder geröntgt werden, so die Befürchtung. Laut Ministerium wird eine Grundversorgung aber gewährleistet. Betroffene Patienten würden rund um die Uhr medizinisch betreut, bis sie verlegt werden. Morgen will sich Amtsdirektor Stemmer nochmal mit Ministerin von der Deken in Kiel treffen und über die Sorgen auf der Insel sprechen. Das neue Modell soll laut Gesundheitsministerium ab Januar 2028 greifen.
2: Hamburg behält vorerst den Vorsitz der Justizministerkonferenz. Grund dafür ist die noch nicht abgeschlossene Regierungsbildung in Sachsen-Anhalt, heißt es in Hamburg. In Sachsen-Anhalt wäre ja als nächstes an der Reihe gewesen. Kai Bülter.
4: Eigentlich hätte Justizsenatorin Anna Gallina von den Grünen den Vorsitz am 1. Januar an Sachsen-Anhalt übergeben. Nun hängt sie ein halbes Jahr dran und Hessen übernimmt dann ein halbes Jahr früher als geplant. Das Bundesland wäre normalerweise erst 2028 an der Reihe gewesen. Auf dieses Vorgehen haben sich die Justizministerien der Länder verständigt, so Dennis Sulzmann, Sprecher der Justizbehörde. Hamburg verfüge aufgrund des aktuellen Vorsitzes bereits über die notwendigen organisatorischen Strukturen, heißt es weiter. Auch Hessen sei bereits auf diese Aufgabe vorbereitet. Die noch amtierende CDU-Justizministerin von Sachsen-Anhalt, Franziska Weidinger, begrüßt diesen Schritt und spricht von einer verantwortungsvollen Lösung. Mit dieser Entscheidung seien Kontinuität und Planbarkeit gewährleistet.
2: Nach den Schüssen auf eine Shisha-Bar gestern Morgen in Hamburg ist die Polizei dann am Nachmittag zu einem zweiten Tatort ausgerückt. In Barmbek wurde laut Polizei ebenfalls geschossen. Finn Kessler.
5: Dieses Mal traf es ein Lebensmittelgeschäft in der Bramfelder Straße. Eine Anruferin hatte gestern gegen 14 Uhr mehrere seltsame Löcher in der Ladenfront entdeckt und die Polizei verständigt. Die rückte an und bestätigte auf NDR-Nachfrage, es handelt sich um Einschusslöcher. Wann dort geschossen wurde, ist allerdings unklar. Die Polizei prüft, ob es einen Zusammenhang zu der Tat von gestern früh gibt. Gegen 5 Uhr hatten Unbekannte mindestens 8 Mal auf eine Shisha-Bar in der Grindelallee gefeuert. Verletzt wurde dabei niemand. Mehrere Streifenwagenbesatzungen fahndeten im Umfeld nach Tatverdächtigen, konnten aber niemanden finden. Das Landeskriminalamt ermittelt jetzt. Der Hamburger Landesverband der Gewerkschaft der Polizei zeigt sich besorgt, dass seit August an mehreren Orten in der Stadt geschossen wurde. Die Gewerkschaft fordert nun 2 Dinge. Ein aktuelles Lagebild über Schusswaffeneinsätze in der Stadt und mehr Kontrollen gegen bekannte kriminelle Banden. Dabei sollten die Behörden enger zusammenarbeiten.
2: Seit heute Morgen werden vor Swinemünde auf Usedom in der Nähe der Grenze zu Mecklenburg-Vorpommern Seeminen unschädlich gemacht. Darüber hat die polnische Polizei informiert. Birgit Wietense.
6: Die ausgewiesene Sicherheitszone von 8 Kilometern reicht bis zu den deutschen Kaiserbädern. Daher hat die Gemeinde Heringsdorf unter anderem an den Strandaufgängen Warnschilder aufgestellt, dass das Baden sowie Wassersport während der 4-tägigen Minenbergung verboten sind. Bei den nicht explodierten Kampfmitteln mit einem Gesamtgewicht von rund 3.500 Kilogramm handelt es sich um Überreste aus den Bombardierungen im Zweiten Weltkrieg. Sie wurden von Minentauchern an der Stelle des geplanten Containerhafens von Swinemünde gefunden und werden nun entfernt. Ausflugsschiffe vor Usedom dürfen während der Arbeiten weiterhin verkehren.
2: Soweit die neuesten Entwicklungen im Norden für Sie.

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1: Wir haben eine neue Woche, die angebrochen ist und dementsprechend auch ganz viel neues Glück, das hoffentlich anbricht. Denn ich hoffe, Sie erraten unser Stückchen, das wir heute vorbereitet haben. Wir haben ein Musikstück in sehr, sehr kurz. Sie sollen mir sagen, wie der Titel heißt. Und zu gewinnen gibt's unser NDR-Schlager-Dabi-Radio. Dafür müssen Sie anrufen und sich bewerben zum Mitspielen für Erkennen Sie die Melodie. Das können Sie jetzt tun unter der 08000 40 40 50. Und dann spielen wir gleich eine kleine Runde und ich freue mich sehr auf Sie.
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1: Und ich spiele heute mit Achim Wolf aus Lübeck. Einen schönen guten Morgen, Herr Wolf.
2: Guten Morgen, Frau Sinewski.
1: Scheint bei Ihnen auch so herrlich die Sonne in Lübeck?
2: Wunderschön.
1: Ja, hier auch mittlerweile. So nach dem aufgehenden Nebel, der heute früh schon richtig, richtig schön war. Also wunderschöner Herbsttag. Genau, ist jetzt richtig schön Sonne da. Bei Ihnen auch, das ist doch toll. Ja. So können wir gut starten in den Tag, ne?
2: Jo, können wir es, ja.
1: Können wir, genau. Okay, und dann vielleicht auch noch mit dem NDR Schlager Dabi Radio. Das wäre ja noch viel schöner zum Start in den Tag. Dafür haben wir ein ganz bisschen Musik. Sie sagen mir, wie der Titel heißt und dann gibt es das Radio zu gewinnen.
2: Okay.
1: Gut, dann kommt hier Ihr Song.
2: Yep.

0: herzlichen Glückwunsch. Das ist natürlich Himbeereis zum Frühstück. Wunderbar, das haben Sie sofort gewusst. Und das gibt natürlich unser NDR-Schlager-Davi-Radio.
1: Ja.
0: Schön.
1: Ja.
0: Haben Sie schon jemals Himbeereis zum Frühstück gegessen?
1: Nein, habe ich noch nicht.
0: Haben Sie schon mal irgendwas Verrücktes zum Frühstück gegessen?
1: Nee.
0: Nee, auch nicht.
1: Ich bin 25 Jahre zur See gefahren. Ich bin ein bisschen in der Welt rumgekommen, lieber, und habe hier und da auch schon viel gegessen. Aber naja, es war immer landeseigenen das. Und somit nicht wahr, ist es nicht für uns nicht außergewöhnliches gewesen.
0: Okay.
1: Und somit habe ich gelebt.
0: Ja. Okay, aber es gab nicht irgendwie etwas Wilderes oder so, gab es nicht?
1: Nein.
0: Okay.
1: Ich lebe ganz normal.
0: Sie essen normale Brötchen zum Frühstück und trinken
1: Kaffee?
0: Nein,
1: ich esse Vollkornbrot.
0: Okay, alles klar. Gut. Herr Wolf, sehr schön. Aber Himbeereis zum Frühstück ist jetzt trotzdem Ihr Titel geworden. Damit haben Sie unser NDR Schlager Derby Radio gewonnen. Hören wir jetzt in ganzer Länge. Ich wünsche Ihnen einen ganz, ganz schönen Montag heute. Genießen Sie noch ein kleines bisschen die Sonne. Und schicke Ihnen Grüße nach Lübeck raus.
1: Das werde ich, die Sonne genießen, mal sehen, was der Tag noch so bringt.
0: Genau.
1: Okay,
0: alles
1: vielen
0: klar.
1: Dank,
0: bis dann.
1: Wiederhören.
0: Gerne. Tschüss.

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1: Um 10 Uhr mit Claudia Drews. Bundesverteidigungsminister Pistorius will nach NDR-Informationen heute Vormittag in Emden offiziell bekannt geben, dass dort ein Marinehafen gebaut wird. Am Risumer Nacken an der Außenems gibt es eine Pressekonferenz, auch mit Ministerpräsident Lies und dem neuen Inspekteur der Marine Abri. Thomas Stahlberg aus Oldenburg berichtet, worauf die Emder hoffen.
2: Auf Investitionen von bis zu 10 Milliarden Euro, mehr als 1600 dauerhaft stationierte Kräfte. Der Bund benötigt mindestens 40 Hektar Fläche für den neuen Marinehafen. Die gibt es hier zwischen dem Radarturm und dem norwegischen Gaskonzern Gasco. Ausreichend für Liegeplätze für 7 Fregatten und jeweils 10 Minensuchboote und Schlepper sowie für Unterkünfte. Die heimische Wirtschaft hofft zu profitieren beim Bau, später als Zulieferer, aber auch im Handel und der Gastronomie. In Emden gibt es eine breite Unterstützung für den Hafen, aber auch Gegner. So rufen für den Vormittag verschiedene Friedensinitiativen zu einer Demo an der Außenems auf.
1: In Spanien finden am 29. November vorgezogene Parlamentswahlen statt. Das hat Ministerpräsident Sanchez in einer Fernsehansprache angekündigt. Aus der NDR-Nachrichtenredaktion Karl Schreiber.
3: Mit der Entscheidung für Neuwahlen reagiert Sanchez auf eine innenpolitische Blockade. Am Freitag waren Regierungspläne zur Bekämpfung der Wohnungskrise am Widerstand rechter Abgeordneter gescheitert. Seit knapp einem Jahr hat Sanchez keine Mehrheit mehr im Parlament, weil die konservative, separatistische Katalanenpartei Junts in die Opposition gewechselt ist. Seitdem schafft der spanische Ministerpräsident es kaum noch, Initiativen durchs Parlament zu bekommen. Die Entscheidung für eine Neuwahl ist für Sanchez riskant. Vielen Umfragen zufolge würde die konservative Volkspartei PP zusammen mit der rechtspopulistischen Vox mit einer Mehrheit im Parlament regieren können.
1: Unbekannte haben das dänische Melderegister gehackt. Wie Digitalministerin Egelund mitteilte, verschafften sich die Täter im September Zugriff auf die Daten von 8,8 Millionen registrierten Personen. Dazu gehörten Namen, Adressen und Sozialversicherungsnummern. Die Hacker nutzten bei ihrem Angriff den legalen Zugang eines dänischen Unternehmens. Dieser Zugang sei mittlerweile blockiert, eine Untersuchung eingeleitet, so Egelund. Sie warnte dänische Bürger vor dem möglichen Missbrauch mit den Daten. Auf gar keinen Fall sollten bei Anfragen per Telefon oder per E-Mail vertrauliche Informationen oder Passwörter herausgegeben werden. Opfer von häuslicher Gewalt sollen es künftig leichter haben, aus der gemeinsamen Wohnung auszuziehen. Das sieht ein neuer Gesetzentwurf des Bundesjustizministeriums vor, der der Funke Mediengruppe vorliegt. Aus Berlin, Maximilian Ulrich.
4: Opfer von häuslicher Gewalt sollen einerseits gemeinsame Mietverträge leichter kündigen können. Sind sie dann ausgezogen, sollen die Täter für die Mietkosten aufkommen, die durch den Auszug entstehen. Außerdem sollen Kinder und Angehörige der Opfer besser geschützt werden. Schutzmaßnahmen für Angehörige wie Annäherungsverbote sollen künftig auch ohne gesonderten Antrag durch Familiengerichte angeordnet werden können. Die meisten Opfer von häuslicher Gewalt sind Frauen und Mädchen. Das eigene Zuhause ist für sie immer noch der unsicherste Ort in Deutschland. 2/3 aller Gewaltdelikte passieren dort.
1: Wenn es um die Kontrolle der deutschen Geheimdienste geht, tagt das parlamentarische Kontrollgremium des Bundestages normalerweise geheim. Einmal im Jahr sprechen die Präsidenten der Dienste dort öffentlich, um über die aktuelle Lage und den Handlungsbedarf für die Zukunft zu berichten. Aus Berlin, Dietrich Karl Meurer.
5: Sinan Seelen leitet den Inlandsdienst Verfassungsschutz, Martin Jäger den im Ausland tätigen Bundesnachrichtendienst BND und Martina Rosenberg den militärischen Abschirmdienst MAD, den Nachrichtendienst der Bundeswehr. Heute stellen sich die drei den Fragen des parlamentarischen Kontrollgremiums. Im vergangenen Jahr warnten die Dienstchefs vor allem vor Russland, Spionage, Sabotage, Drohnenflügen und Cyberangriffen. Der PKGR-Vorsitzende Mark Hinrichmann von der CDU erwartet auch heute vor allem Warnungen vor hybriden Bedrohungen durch Russland.
1: Die Fähre Rügen-Hiddensee soll vom kommenden April an auch mit Strom fahren. Die Witto ersetzt die fast 60 Jahre alte Fitte. Sie ist halb so alt und wurde in Stralsund so umgerüstet, dass sie zur Hälfte elektrisch angetrieben wird. Geplant ist, ihre Akkus nachts oder in der Mittagspause mit Landstrom zu laden. Außerdem erzeugen die Dieselmotoren an Bord zugleich Strom für die Batterien. Das waren die Nachrichten. Das Wetter in Norddeutschland. Mal Sonne, mal Wolken, meist trocken dabei. Höchstwerte 17 Grad auf Rügen bis 22 in Nordheim. Morgen bewölkt, ab und an Schauer im Süden Niedersachsens, freundlich und trocken. Maximal 17 bis 21 Grad. Es ist 10.05 Uhr.
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1: A1 Lübeck Richtung Hamburg, zwischen Kreuz Hamburg Ost und Norderelbbrücke, 5 Kilometer stockender Verkehr. A1 Osnabrück Richtung Bremen, zwischen Dreieck Stur und Bremen Arsten, ebenfalls 5 Kilometer stockend. A2 Berlin Richtung Hannover, zwischen Irxleben und Alsleben, 5 Kilometer stockend nach einem Unfall, dort ist nur eine Spur frei. A2 Dortmund Richtung Hannover zwischen Bad Nenndorf und Garbsen, 6 Kilometer Stau nach einem Unfall. A7 Hannover Richtung Flensburg zwischen Hamburg-Heimfeld und dem Elbtunnel, 6 Kilometer stockender Verkehr. Allen unterwegs, gute Fahrt.
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7: Guten Tag. Ich wünsche Ihnen einen schönen Montag und einen guten Start in die Woche. Hier ist Silke Liniewski.

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Also das kann man nicht anders sagen. Auf der anderen Ebene hat er Sex, Drugs und Rock'n'Roll definitiv gelebt und auch in seinen Autobiografien darüber geschrieben, über die Schattenseiten des Rockstar-Lebens bis hin zur Liaison mit Iris Berben. Und er hat einen ganz schönen Satz mal gesagt, du kannst alles schaffen, wenn du es nur willst. Wir denken an ihn mit noch einem Tanz. Hier sind Esther und Abi Ufarim.

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Ich war neulich auf einer Gartenparty und es fing an zu regnen. So ein richtig ordentlicher Guss. Wir mussten alle unsere Plätze räumen. Das Schöne war, dass sich dann alles ein bisschen verteilt hat. Wir haben uns alle untergestellt, sind nicht reingegangen, sondern haben uns alle untergestellt auf der Terrasse. Dadurch ist die ganze Gesellschaft nochmal so richtig schön durchgewirbelt worden. Alle standen plötzlich mit anderen Menschen zusammen. Das war richtig, richtig gut. Und dann gab es einen Regenbogen. Also so einen richtig schönen magischen Moment. Und danach war die ganze Gesellschaft nicht nur durcheinander gewirbelt, sondern auch richtig schön aufgelockert. Und dann ging die Party richtig los. Also der Regenbogen hat alles bewirkt. So wie ein Regenbogen habe ich jetzt von Lena Valaitis für Sie.

0: MDR Schlager, um 10:30 bei uns genau die richtige Zeit für ein bisschen Plattdeutsch.
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0: 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Am Montagvormittag, Freitag, gab es ja unsere AD-Schlager-Hitparade. Da haben Sie wieder gewählt, wen Sie ganz nach vorne haben möchten. Und da ist Unheilig auf Platz 3 gelandet. In der zweiten Woche ist er erst mit dabei mit seinem Titel Meilenweit. Und den hören wir jetzt.
1: Platz 3.

0: In der zweiten Woche ist mit dabei bei uns in der ARD-Schlagerhit-Parade, aber auf Platz 3 direkt gelandet. Wir hatten Neuvorstellungen natürlich am Freitag und da sind ganz große Namen mit dabei. Vincent Groß featuring De Tampentrecker mit 3x100. Tanja Lasch hat ihr Zimmer 17 vorgestellt. Sonja Liebing und Bernhard Brink haben ihr zweites Duo rausgebracht. Oder ihr zweites Duett, besser gesagt. Du kannst es immer noch, heißt es. Semino Rossi, das kommt mir spanisch vor, hat er mitgebracht und Melanie Payet mit Liebe versteht. Und jetzt habe ich natürlich Platz 2 für sie von Ramon Roselli, der ist in der 5. Woche mit dabei. Alles, was du suchst.
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So klingt Platz 2 bei uns in der ARD-Schlager-Hitparade. Und jetzt geht's nach ganz vorne. Da befindet sich ein Titel, der sich sehr lange auf Platz 1 befunden hat und jetzt nicht wiedergewählt werden kann. Denn Sie wissen ja, 7-mal dürfen die Menschen und die Gruppen hier bei uns mitspielen. Und danach müssen sie Platz machen, damit wir hier ein bisschen neu durchwirbeln können. Heißt, Graziano und Sunrise sind auf der 1 gelandet mit Una Notte Italiana, sind in der 7. Woche mit dabei. Und das heißt, das war's jetzt. 7-mal darf man mit dabei sein und wird dann nicht nochmal wiedergewählt. Aber hier habe ich sie jetzt noch einmal für Sie als aktuelle Nummer 1.

7 Wochen lang waren sie auf der 1 Sunrise gemeinsam mit Graziana Una Notte Italiana bei uns in der ARD Schlagerheldparade. Jetzt dürfen sie nicht wieder gewählt werden, aber sie dürfen natürlich wählen. Bis Mittwoch um 12 Uhr haben sie die Gelegenheit, können sich nochmal durchklicken bei uns im Internet und in alle Titel reinhören. Und wir freuen uns, wenn sie ihre Stimme abgeben und hören am Freitag dann, wen sie wohin gewählt haben, welcher Titel ihnen besonders gut gefällt.

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1: Um 11 Uhr mit Claudia Drews. Im Bundestag hat die Anhörung der Präsidenten der Geheimdienste begonnen. Der Chef des Bundesnachrichtendienstes Jäger zeichnete zum Auftakt ein düsteres Bild der Sicherheitslage. Aus der NDR Nachrichtenredaktion Ulf Hilbert.
2: Es gebe eine erhebliche Gefahr, dass Deutschland in einen gewaltsamen Konflikt mit Russland gerät, so BND-Präsident Jäger. Von keinem anderen Land gehe aktuell eine so direkte und konkrete Bedrohung aus. Mit Blick auf den Vorfall mit einer russischen Drohne am Flughafen Leipzig sagte Jäger, Russland eskaliere sichtbar und erhöhe den Druck auf Europa und Deutschland. Moskau sei auch bereit, Gewalt anzuwenden, um seine eigenen Ziele zu erreichen. Die russischen Geheimdienste agierten hochprofessionell und rücksichtslos. Die Gefahr von Anschlägen gegen Ziele in Deutschland ist nach Ansicht des BND-Chefs real und gegenwärtig. Dem müssten wir uns entgegenstellen.
1: Verteidigungsminister Pistorius, der neue Inspekteur der Marine, Vizeadmiral Abri und der niedersächsische Ministerpräsident Lies werden am Vormittag in Emden erwartet. Nach Informationen des NDR wollen sie bekannt geben, dass in Emden ein neuer Marinestützpunkt aufgebaut werden soll. Aus Berlin Katharina Seiler.
3: Es wäre neben Wilhelmshaven der zweite in der Nordsee. Nach eigenen Angaben benötigt die Marine zusätzliche Liegeplätze für Fregatten, Minensuchboote und Schlepper. Denn spätestens nach dem russischen Angriff auf die Ukraine muss auch die Marine aufrüsten. Ihre neue Hauptaufgabe ist die Landes- und Bündnisverteidigung in der Ostsee, aber auch in der Nordsee. In der Nordsee geht es darum, den Nordatlantik zwischen Norwegen, Island und Großbritannien vor Störungen durch russische U-Boote zu sichern.
1: In Spanien finden am 29. November vorgezogene Parlamentswahlen statt. Das hat Ministerpräsident Sanchez in einer Fernsehansprache angekündigt. Aus der NDR-Nachrichtenredaktion Karl Schreiber.
4: Mit der Entscheidung für Neuwahlen reagiert Sanchez auf eine innenpolitische Blockade. Am Freitag waren Regierungspläne zur Bekämpfung der Wohnungskrise am Widerstand rechter Abgeordneter gescheitert. Seit knapp einem Jahr hat Sanchez keine Mehrheit mehr im Parlament, weil die konservative, separatistische Katalanenpartei Junts in die Opposition gewechselt ist. Seitdem schafft der spanische Ministerpräsident es kaum noch, Initiativen durchs Parlament zu bekommen. Die Entscheidung für eine Neuwahl ist für Sanchez riskant. Vielen Umfragen zufolge würde die konservative Volkspartei PP zusammen mit der rechtspopulistischen Vox mit einer Mehrheit im Parlament regieren können.
1: Unbekannte Hacker sind in das dänische Melderegister eingedrungen. Nach Regierungsangaben verschafften sich die Täter Zugriff auf die Daten von 8,8 Millionen registrierten Personen. Aus der NDR-Nachrichtenredaktion Fabian Schwarzbauer.
5: Die Hacker nutzten bei ihrem Angriff im September den legalen Zugang eines dänischen Unternehmens. Dieser Zugang sei mittlerweile blockiert, eine Untersuchung eingeleitet, hieß es. Eine Sicherheitsüberprüfung soll ähnliche Angriffe künftig verhindern. Die Regierung warnte dänische Bürger vor dem möglichen Missbrauch ihrer Daten. Auf keinen Fall sollten bei Anfragen per Telefon oder per E-Mail vertrauliche Informationen oder Passwörter herausgegeben werden. Das Melderegister umfasst sensible Daten wie Namen, Adressen und Sozialversicherungsnummern. Insgesamt 11 Millionen lebende und tote Menschen sind dort erfasst.
1: Opfer von häuslicher Gewalt sollen künftig leichter aus einem gemeinsamen Mietvertrag mit dem Täter aussteigen können. Das sieht ein Gesetzentwurf von Bundesjustizministerin Hobig vor, aus dem die Funke Mediengruppe zitiert. Danach soll das Opfer auch vom Täter verlangen können, dass dieser grundsätzlich für Miete und Nebenkosten aufkommt, die nach dem Auszug entstehen. Laut der polizeilichen Kriminalstatistik waren im Jahr 2024 mehr als 260.000 Menschen von häuslicher Gewalt betroffen. 70% waren Frauen und Mädchen. Die tatsächlichen Zahlen dürften deutlich höher liegen. Die neue E-Auto-Prämie ist bisher an 100.000 Antragsteller ausgezahlt worden. Umweltminister Schneider sagte der Bild, das Förderprogramm habe die Erwartungen weit übertroffen. Jedes zusätzliche Elektroauto mache Deutschland unabhängiger von teuren Ölimporten und internationalen Konflikten. Seit Mai kann die Prämie von maximal 6.000 Euro beantragt werden. Die Summe hängt von Fahrzeugeinkommen und Familiengröße ab. Die Regierung will mit dem Programm bis 2029 den Kauf von bis zu 800.000 E-Autos fördern. Das waren die Nachrichten. Das Wetter in Norddeutschland. Mal Sonne, mal Wolken, heute aber meist trocken bei Höchstwerten von 17 Grad auf Rügen bis 22 in Nordheim. Morgen bewölkt, gelegentlich Schauer, im Süden Niedersachsens freundlich und trocken bei 17 bis 21 Grad. Und am Mittwoch oft heiter, später vor allem vom Emsland bis zur Küste Regen, 16 bis 22 Grad. Es ist 11.05 Uhr.
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1: A1 Lübeck Richtung Hamburg, zwischen Hamburg-Öhendorf und Norderelbbrücke 5 Kilometer stockender Verkehr. A1 Osnabrück Richtung Bremen, zwischen Bremen-Brinkum und Arsten 3 Kilometer stockender Verkehr vor der Baustelle. A2 Dortmund Richtung Hannover, zwischen Bad Nenndorf und Garbsen 6 Kilometer stockender Verkehr nach einem Unfall. A7 Hannover Richtung Flensburg, zwischen Hamburg-Heimfeld und dem Elbtunnel 3 Kilometer stockender Verkehr. Und die A23 Heide Richtung Hamburg ist zwischen Itzehoe Nord und Itzehoe Mitte wegen eines Fahrzeugbrandes gesperrt. Wir wünschen allen unterwegs eine sichere und gute Fahrt.
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6: Guten Tag. Einen richtig schönen Montag wünsche ich Ihnen. Hier ist Silke Liniewski.

In der Schlager am 5. Oktober. Wir haben noch ein Geburtstagskind heute. Paola wird heute 76 Jahre alt. Und die hat uns ja lange beehrt mit Lieder gehen um die Welt und verstehen sie Spaß. Natürlich hat sie auch Musik aufgenommen. Und sie ist dann aber tatsächlich an ihrem 40. Geburtstag in die Fernsehrente gegangen. Das kann man sich gar nicht vorstellen, das ist Wahnsinn. Sie hat sich gemeinsam damals mit Kurt Felix gesagt, unsere Freizeit ist uns viel wichtiger und wir möchten gerne gemeinsam unser Privatleben leben. Und dann hat sie ihren sozusagen Ruhestand nur für ganz besondere Ereignisse unterbrochen. Das heißt, sie ist natürlich immer mal wieder ins Fernsehen zurückgekehrt für wirklich besondere Ereignisse und für Ausnahmen. Und sie macht ein bisschen Mode. Das hat sie schon immer geliebt und das macht sie immer noch. Und sie sagt auch, ich langweile mich

So klangen die 80er und ich habe Ihnen jetzt was ganz Neues, Frisches mitgebracht. André Busse hat einen neuen Titel rausgebracht, Zwing mich doch zu meinem Glück. Und André Busse bringt ja immer ein bisschen Glück und frische Laune mit, wenn der vorbeikommt. Vor allen Dingen gute Laune hat er immer mit im Gepäck. Und jetzt habe ich ihn mit Zwing mich doch zu meinem Glück.

Wir kommen zum Italienurlaub. Made in Italy. Wann haben Sie das letzte Mal einen Italienurlaub gemacht? Waren Sie mal in Italien und haben Sie sich ein bisschen was mitgebracht aus Italien? Bei Made in Italy fällt mir sofort richtig guter Kaffee ein.

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0: 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Astrologisch hat diese Woche so einiges in sich. Also da ist ordentlich was los, was uns alle beeinflusst. Und das heißt, diese Woche ist ein bisschen Fingerspitzengefühl gefragt bei uns. Ja, ganz genau. Das heißt, wenn Sie ein bisschen hochkochen, könnte Fingerspitzengefühl genau das Richtige sein. Der Wochenbeginn steht so ein bisschen unter dem Einfluss eines Spannungsaspekts zwischen der Waagesonne und Saturn in Widder. Und das heißt, zum einen möchten wir ein bisschen freundlich sein und den anderen ausgleichend begegnen. Und andererseits möchten wir aber wirklich durchsetzen, was uns wichtig ist. Und genau dafür braucht es ein bisschen Fingerspitzengefühl. Und zur Wochenmitte und zum Wochenende geht es dann auch nochmal hoch her. Aber das werde ich Ihnen dann im Einzelnen erzählen. Jetzt ist erstmal schon mal der Anfang vom Fingerspitzengefühl gefragt. Heißt, Freundlichkeit zahlt sich auf jeden Fall aus.
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1: Um 12 Uhr mit Benjamin Kirsch. Der diesjährige Medizinnobelpreis geht an drei Forscher aus Deutschland und den USA. Das Nobelkomitee zeichnet Karl Deisseroth, Peter Hegemann und Georg Nagel für ihre Erkenntnisse im Bereich der Optogenetik aus. Optogenetik ist eine biologische Technologie, mit der die Aktivität von Zellen, insbesondere Nervenzellen, mithilfe von Licht gesteuert werden kann. Hegemann ist an der Humboldt-Universität in Berlin tätig, Nagel an der Universität Würzburg. Die Auszeichnung ist in diesem Jahr mit umgerechnet rund 1 Million Euro dotiert. Überreicht werden die Nobelpreise am 10. Dezember. Die deutsche Marine bekommt einen zweiten Stützpunkt an der Nordseeküste, und zwar in Emden. Das hat Verteidigungsminister Pistorius bei einer Pressekonferenz vor Ort bestätigt. Die Notwendigkeit dafür liege auf der Hand, so Pistorius.
2: Angesichts der Bedrohungslage, aber auch angesichts der Tatsache, dass wir aktuell die kleinste Marine in der Geschichte der Bundeswehr haben, bei gleichzeitig dem größten und umfangreichsten Aufgabenportfolio. Also muss die Marine wachsen, und das wird sie. Wir haben die Weichen dafür gestellt in allen Bereichen. Die Marine wird aufwachsen. Und das ist, wie gesagt, aufgrund der internationalen Bedrohungslage, gerade mit Blick auf die Ostsee, aber auch vor allem die Nordsee und den Nordatlantik, von entscheidender Bedeutung. Denn damit erhöhen wir die Abschreckungsfähigkeit Deutschlands und der NATO.
1: Verteidigungsminister Pistorius bei einem Besuch in Emden. Im Bundestag hat die Anhörung der Präsidenten der Geheimdienste begonnen. Der Chef des Bundesnachrichtendienstes Jäger zeichnete zum Auftakt ein düsteres Bild der Sicherheitslage. Aus der NDR-Nachrichtenredaktion Ulf Hilbert.
3: Es gebe eine erhebliche Gefahr, dass Deutschland in einen gewaltsamen Konflikt mit Russland gerät, so BND-Präsident Jäger. Von keinem anderen Land gehe aktuell eine so direkte und konkrete Bedrohung aus. Mit Blick auf den Vorfall mit einer russischen Drohne am Flughafen Leipzig sagte Jäger, Russland eskaliere sichtbar und erhöhe den Druck auf Europa und Deutschland. Moskau sei auch bereit, Gewalt anzuwenden, um seine eigenen Ziele zu erreichen. Die russischen Geheimdienste agierten hochprofessionell und rücksichtslos. Die Gefahr von Anschlägen gegen Ziele in Deutschland ist nach Ansicht des BND-Chefs real und gegenwärtig. Dem müssten wir uns entgegenstellen.
1: Das Insolvenzverfahren für die Warenhauskette Galeria ist offiziell eröffnet. Das hat das Amtsgericht Düsseldorf bestätigt. Es ist der vierte Antrag innerhalb von 6 Jahren. Ohne das neue Insolvenzverfahren wäre Galeria sofort zahlungsunfähig und die 12.000 Beschäftigten sofort arbeitslos gewesen. Aktuell betreibt der Konzern noch gut 80 Filialen in 70 Städten. 33 Häuser stehen vor dem Aus. In Dänemark hat es einen massiven Hackerangriff gegeben. Nach Angaben der Regierung verschafften sich Unbekannte Zugang zum Melderegister. Damit hatten sie zeitweise Zugriff auf fast 9 Millionen Datensätze von Bürgerinnen und Bürgern des Landes. Christian Stichler in Stockholm zur Frage, um welche Daten es genau geht.
4: Also dazu muss man wissen, in Dänemark hat jeder Bürger und jede Bürgerin eine sogenannte CPR-Nummer. CPR steht für das zentrale Personenregister des Landes. Und mit dieser Nummer hat man eigentlich Zugang zu fast allem, was einen Dänen und eine Dänin ausmacht. Mit der CPR-Nummer ist zunächst einmal die Wohnadresse und das Geburtsdatum verknüpft, aber auch die Steuererklärung. Auch alle Arztbesuche und Rezepte werden über diese Nummer abgewickelt. Und sie ist also gleichzeitig etwas wie eine Art Patientenakte. Bankgeschäfte, mobiles Bezahlen, auch das läuft über die Nummer. Übrigens auch Ausländer, die sich länger in Dänemark aufhalten, müssen diese Nummer beantragen. Und von diesen 11 Millionen wurden nun also fast 9 Millionen Datensätze gehackt.
1: In Spanien finden am 29. November vorgezogene Parlamentswahlen statt. Das hat Ministerpräsident Sanchez in einer Fernsehansprache angekündigt. Aus der NDR-Nachrichtenredaktion Karl Schreiber.
5: Mit der Entscheidung für Neuwahlen reagiert Sanchez auf eine innenpolitische Blockade. Am Freitag waren Regierungspläne zur Bekämpfung der Wohnungskrise am Widerstand rechter Abgeordneter gescheitert. Seit knapp einem Jahr hat Sanchez keine Mehrheit mehr im Parlament, weil die konservative, separatistische Katalanenpartei Junts in die Opposition gewechselt ist. Seitdem schafft der spanische Ministerpräsident es kaum noch, Initiativen durchs Parlament zu bekommen. Die Entscheidung für eine Neuwahl ist für Sanchez riskant. Vielen Umfragen zufolge würde die konservative Volkspartei PP zusammen mit der rechtspopulistischen Vox mit einer Mehrheit im Parlament regieren können.
1: Das waren die Nachrichten. Das Wetter in Norddeutschland. Überwiegend sonnig und trocken, nur im nördlichen Schleswig-Holstein meistens wolkig, 18 bis 22 Grad. Morgen im Norden wolkig und gelegentlich Schauer, sonst länger freundlich, 17 bis 21 Grad. Und am Mittwoch später im Nordwesten unbeständig, sonst noch freundlicher, 16 bis 22 Grad. Es ist jetzt 12.05 Uhr.
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1: A1 Lübeck Richtung Hamburg zwischen Kreuz Hamburg Ost und Dreieck Norderelbe 7 Kilometer stockender Verkehr. A1 Osnabrück Richtung Bremen zwischen Bremen-Brinkum und Arsten 3 Kilometer stockend. Nochmal 3 Kilometer auf der A7 Hannover Richtung Flensburg zwischen Hamburg-Heimfeld und dem Elbtunnel. 4 Kilometer auf der A23 Heide Richtung Hamburg zwischen Elmshorn und Pinneberg Nord. Das war's, gute Fahrt.
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7: Mit Silke Liniewski, einen schönen Montag für Sie. Ich lade Sie eine Runde ein zum Spielen und ich hoffe, Sie gehen nicht schachmatt.

In der Schlager. Neue Musik habe ich jetzt für Sie von Tanja Lasch. Die hat eine neue Single rausgebracht. Zimmer 17 heißt sie. Und Tanja selbst sagt, jede Frau darf geliebt werden. Und wenn Nähe, Wertschätzung und das Gefühl, geliebt zu werden, fehlen, dann geht's unbewusst in die Arme anderer. Zumindest bei ihr ist das so. Und sie lebt und fühlt das auch so. Und genau darum geht's in Zimmer 17. Hier ist sie.

0: Es ist 12:30.
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0: Das gibt's jetzt von Gerd Wolf.
2: Pendlerinnen und Pendler aus Mecklenburg-Vorpommern müssen sich auf weitere Ausfälle und Unannehmlichkeiten bei ihren Bahnverbindungen einstellen. Die Deutsche Bahn streicht von heute an für mehrere ICE den Halt am Hamburger Hauptbahnhof. Wirtschafts- und Verkehrsminister Blank reagierte empört. Stefan Dudmann berichtet.
3: Bis Mitte Dezember halten drei ICE auf der Linie Binz-Greifswald Richtung NRW bzw. Hannover nicht mehr am Hamburger Hauptbahnhof. Das gilt beispielsweise für Abfahrten aus Rostock jeweils um kurz nach 9, 13 und 15 Uhr. Auch in der Gegenrichtung entfällt für drei Verbindungen der Halt am Hamburger Hauptbahnhof. Stattdessen halten die Züge in Hamburg-Bergedorf. Die Bahn hat das Schweriner Verkehrsministerium offenbar erst in der vergangenen Woche über die Einschränkung informiert. Minister Blank reagierte enttäuscht. Reisende müssten erneut erhebliche Einschränkungen hinnehmen. Der Hamburger Hauptbahnhof sei ein wichtiger Knotenpunkt, schreibt Blank an den Konzern.
2: Der Brand, der gestern in einer Gartenlaube in Viro bei Lubmin in Mecklenburg-Vorpommern ausgebrochen war, hat inzwischen ein zweites Todesopfer gefordert. Konrad Buchwald mit aktuellen Polizeiinformationen über die Frau, die gestern schwer verletzt mit dem Hubschrauber in ein Berliner Krankenhaus geflogen werden musste.
4: Wie ein Sprecher mitteilte, ist die Frau mittlerweile an den schweren Brandverletzungen gestorben. Bei dem Toten, der in der Laube gefunden wurde, handelt es sich höchstwahrscheinlich um den Lebensgefährten. Wie genau es zu dem Brand kommen konnte, ist weiter unklar. Die Staatsanwaltschaft hält einen technischen Defekt allerdings für unwahrscheinlich. Für weitere Details sei es noch zu früh, die Kriminalpolizei ermittelt. Das Feuer war gestern Mittag in einer Kleingartenanlage in Viro ausgebrochen. Als die Feuerwehr mit rund 90 Einsatzkräften eintraf, brannte das Haus bereits in voller Ausdehnung.
2: Der Förderverein des Freibades im niedersächsischen Bad Iburg ist plötzlich Teil einer sehr illustren Gesellschaft. Die Mitglieder werden zukünftig im gleichen Atemzug genannt wie der Comedian Eckart von Hirschhausen, die Journalistin Marietta Slomka oder auch Peter Maffay, der Musiker. Was ist der Hintergrund? Sie alle haben in der Vergangenheit den Bad Iburger Courage-Preis erhalten, ein wichtiger Preis für gesellschaftliches Engagement. Anne Hegger erzählt, wofür dieser umtriebige Verein diesmal ausgezeichnet wurde.
5: Weil das Komitee des Courage-Preises extrem beeindruckt war von dem Einsatz der Ehrenamtlichen. Die haben sich nämlich über mehrere Jahre für den Erhalt ihres Freibads eingesetzt. Die Stadt hatte das Freibad in Bad Iburg vor 3 Jahren aus Kostengründen geschlossen. Daraufhin übernahm der Förderverein, gewann mehrere hundert Mitglieder und arbeitete an einer Wiedereröffnung. Nur durch das Engagement vieler Ehrenamtlicher und Spenden konnte das Schwimmbad saniert und das Freibad gerettet werden. In diesem Jahr haben mehr als 20.000 Menschen das Freibad besucht. Ein absoluter Rekord. Der Weg bis dahin war langwierig. Es gab auch zahlreiche Rückschläge, so das Komitee. Mit Zusammenhalt und Engagement wurde dann aber das scheinbar Unmögliche doch möglich. Dieser Einsatz sei vorbildlich, auch für andere Gemeinden, so das Komitee des Bad Iburger Courage-Preises. Verliehen wird er im kommenden März bei einem Sonderkonzert im Bad Iburger Schloss.
2: Vom kommenden Jahr an soll in Hamburg eine neue U-Bahn-Haltestelle gebaut werden. Die U3 soll dann in Zukunft an der neuen Haltestelle Fuhlsbütteler Straße halten. Heute beginnen die Vorbereitungen für die Bauarbeiten, hat die Hochbahn mitgeteilt. Und für den Bau müssen erst einmal 72 Bäume gefällt werden. Danach werden aber neue gepflanzt. Anna-Lena Ehle.
6: Die neue U3-Haltestelle Fuhlsbütteler Straße entsteht zwischen den Haltestellen Barmbek und Habichtstraße. Etwa 10.000 Menschen werden laut Hochbahn dadurch ans U-Bahn-Netz angeschlossen. Etwa 2.600 von ihnen erhalten demnach damit erstmals einen Schnellbahnanschluss. Anfang kommenden Jahres soll es mit den Bauarbeiten für die neue Haltestelle offiziell losgehen. Gut 2,5 Jahre später, im Sommer 2029, soll sie fertig sein. Dann werden laut Hochbahn 62 neue Bäume sowie weitere Sträucher und Stauden gepflanzt. Geplant ist auch, dass die Dächer und die Fassade der Bahnsteighalle begrünt werden. Außerdem wird eine Photovoltaikanlage installiert. Zeitweise wird es für den Bau der Haltestelle Unterbrechungen auf der Linie U3 geben, so die Hochbahn. Genauere Infos dazu gibt es demnach aber erst, wenn die Detailplanungen abgeschlossen sind.

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1: Matthias Stürwold hat sich Gedanken gemacht über ein paar Liedtexte.
2: Ich kann nicht weghören. In Merkstadt mit Merken hör ich im Radio, NDR 1. Kann ihn gut hören, finde ich. Das Problem ist aber, dass ich nicht weghören kann. 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Also echt, das ist da einfach Logen. 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Und wenn Oerding das nicht weht, dann hätte er nicht richtig hinkicken, ist so. 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

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Um kurz vor eins, gleich nach den Nachrichten, geht es hier weiter mit Claudia Firnis. Ich bin Silke Liniewski. Ich freue mich, wenn wir uns morgen früh wieder hören. Und ich wünsche Ihnen noch einen richtig schönen Montag heute.

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1: Um 13 Uhr mit Benjamin Kirsch. Zwei Forscher aus Deutschland und ein Forscher aus den USA bekommen in diesem Jahr den Nobelpreis für Medizin. Peter Hegemann, Georg Nagel und Karl Diceroth bekommen den Preis für ihre Erkenntnisse im Bereich der Optogenetik. Aus Stockholm Christian Stichler.
2: Es geht dabei um die zentrale Frage, wie das Gehirn Gefühle, Verhaltensweisen und Körperfunktionen steuert. Peter Hegemann begann dazu seine Forschungen an Algen. Anfang der 2000er Jahre entdeckten er und Georg Nagel ein Protein mit einzigartigen Eigenschaften. Wenn es beleuchtet wird, strömen Ionen in die Zellen und erzeugen einen elektrischen Impuls. Diese Entdeckung eröffnet neue Wege zum grundlegenden Verständnis der Kommunikation von Nervenzellen und zur Steuerung von Nervennetzwerken im Gehirn. Dabei geht es auch um die Frage, welche Neuronen im Gehirn für bestimmte Krankheitsbilder verantwortlich sind. Auf der Grundlage dieser Forschung wurde auch die Entwicklung neuer Therapieansätze möglich, unter anderem für die Behandlung der Parkinson-Krankheit.
1: In Emden wird ein neuer Marinehafen gebaut. Unter anderem Verteidigungsminister Pistorius und Niedersachsens Ministerpräsident Lies haben dazu heute eine entsprechende Erklärung unterzeichnet. Aus Berlin Katharina Seiler.
3: Für Pistorius ist klar, die Marine müsse wie die gesamte Bundeswehr angesichts der aktuellen Bedrohungslage zügig wachsen. Das heißt, zusätzliche Schiffe und Boote bräuchten Liegeplätze, die zusätzlichen Soldatinnen und Soldaten benötigten Unterkünfte und Ausbildungsgebäude. Darum, so Verteidigungsminister Pistorius, brauche die Marine einen neuen Hafen in der Nordsee, zusätzlich zum Stützpunkt in Wilhelmshaven. Und dafür bietet Emden die idealen Voraussetzungen, wie etwa genügend Fläche und der schnelle Zugang zum Atlantik und dem hohen Norden. Bundesverteidigungsminister Pistorius wünscht sich, dass der Hafen Anfang der 2030er Jahre in Betrieb gehen kann.
1: Der Bundesnachrichtendienst warnt vor einem immer aggressiveren Auftreten Russlands. Behördenchef Jäger äußerte sich in einer öffentlichen Anhörung im Bundestag. Aus Berlin Oliver Neuroth.
4: Es sind ungewöhnlich deutliche Worte von BND-Präsident Jäger. Der Chef des deutschen Auslandsgeheimdienstes spricht von einer neuen, gefährlichen Qualität der Konfrontation mit Russland. Deutschland ist nach seinen Worten in Gefahr, in einen gewaltsamen Konflikt mit Russland zu geraten. Kein anderes Land sei aktuell eine derart direkte und konkrete Bedrohung für Deutschland, sagt Jäger. Als Konsequenz aus der verschärften Bedrohungslage halten alle deutschen Geheimdienste die geplante Reform ihrer Behörden für nötig. Neben BND ist das der Verfassungsschutz für das Inland und der militärische Abschirmdienst für die Bundeswehr.
1: Unbekannte Hacker sind in das dänische Melderegister eingedrungen. Nach Regierungsangaben verschafften sich die Täter Zugriff auf die Daten von 8,8 Millionen registrierten Personen. Aus der NDR-Nachrichtenredaktion Fabian Schwarzbauer.
5: Die Hacker nutzten bei ihrem Angriff im September den legalen Zugang eines dänischen Unternehmens. Dieser Zugang sei mittlerweile blockiert, eine Untersuchung eingeleitet, hieß es. Eine Sicherheitsüberprüfung soll ähnliche Angriffe künftig verhindern. Die Regierung warnte dänische Bürger vor dem möglichen Missbrauch ihrer Daten. Auf keinen Fall sollten bei Anfragen per Telefon oder per E-Mail vertrauliche Informationen oder Passwörter herausgegeben werden. Das Melderegister umfasst sensible Daten wie Namen, Adressen und Sozialversicherungsnummern. Insgesamt 11 Millionen lebende und tote Menschen sind dort erfasst.
1: Das Insolvenzverfahren für die Warenhauskette Galeria ist offiziell eröffnet. Das hat das Amtsgericht Düsseldorf bestätigt. Es ist der vierte Antrag innerhalb von 6 Jahren. Ohne das neue Insolvenzverfahren wäre Galeria sofort zahlungsunfähig und die 12.000 Beschäftigten sofort arbeitslos gewesen. Aktuell betreibt der Konzern noch gut 80 Filialen in 70 Städten. 33 Häuser stehen vor dem Aus. Galeria leidet vor allem unter dem Onlinehandel und hohen Kosten. Experten sehen darüber hinaus auch Fehler beim Management und vorherigen Sanierungsversuchen. Pharmafirmen sollen nach dem Willen von Bundesumweltminister Schneider künftig dafür zahlen, Trinkwasser von Medikamenten und Kosmetikaresten zu reinigen. Diese würden sich nur durch eine zusätzliche vierte Reinigungsstufe in Kläranlagen herausfiltern lassen, sagte der SPD-Politiker bei einer Wasserkonferenz seines Ministeriums in Berlin. Nicht Bürgerinnen und Bürger sollten die Reinigung finanzieren, sondern die Verursacher, so Schneider. Es gäbe dagegen großen Lobbydruck, aber das Prinzip der Herstellerverantwortung sei richtig und müsse bestehen bleiben. Das waren die Nachrichten. Das Wetter in Norddeutschland: überwiegend sonnig und trocken, nur im nördlichen Schleswig-Holstein meistens wolkig, 18 bis 22 Grad. Morgen im Norden wolkig, gelegentlich Schauer, sonst länger freundlich, 17 bis 21 Grad. Es ist jetzt 13.05 Uhr.
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1: A1 Lübeck Richtung Hamburg, zwischen Kreuz Hamburg Ost und Dreieck Norderelbe 7 Kilometer stockender Verkehr. A1 Osnabrück Richtung Bremen, zwischen Bremen-Brinkum und Arsten 3 Kilometer stockender Verkehr vor der Baustelle. Und nochmal 3 Kilometer auf der A7 Hannover Richtung Flensburg zwischen Hamburg-Heimfeld und dem Elbtunnel. 4 Kilometer auf der A23 Heide Richtung Hamburg zwischen Elmshorn und Pinneberg Nord. Und 3 Kilometer Stau nach einem Unfall auf der A391 Richtung Braunschweig Südwest zwischen Kreuz Oelper und Weststadt. Eine sichere und gute Fahrt.
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7: Mit Claudia Firnis am Mikrofon. Einen schönen Montagnachmittag zusammen. Schön, dass Sie uns eingeschaltet haben.

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Nick McKenzie, der Apfel fällt nicht weit vom Stamm oder wie ich immer sage, der Apfel fällt nicht weit vom Birnbaum. Montagnachmittag hatten Sie ein schönes Wochenende, also hier zumindest im Raum Hannover.

0: NDR-Schlager im Norden zu Hause am Montagnachmittag. Viele, die Kinder haben oder Nachwuchs oder Enkel bekommen in naher Zukunft, die kennen das. Namensfindung, das ist ja wirklich ein großes Thema. Und dieses Thema haben natürlich auch Schlagerformationen, wenn sie sich neu gründen. Wie wollen wir denn heißen? Die Schlageragenten haben uns erklärt, wie es denn zu ihrem Namen kam.
1: Weil wir beide eigentlich früher noch gerne Cobra 11 geguckt haben, haben wir gedacht, Mensch, das wäre eigentlich ganz witzig, ganz cool, wenn wir irgendwie so ein kleines Special-Teil noch mit hatten. Und dann sind wir irgendwie auch beim Küchengespräch über so Agenten gekommen. Und dann fanden wir es irgendwie echt witzig und haben wir schon Handstellen bestellt. Alex hat aus Versehen welche aus Plüsch bestellt. Und auf einmal hatte Alex dann aber auch Polizeimarken bestellt und die haben wir uns dann auch umgelegt und hatten wir ein bisschen Sonnenbrille auf und so und waren so ein bisschen Man in Black. Und das war cool. Dann haben wir gesagt, ey, das ist auch eine coole Geschichte.
0: Ja, und diese Marken sind jetzt auch das Markenzeichen von Marco Sommer und Alexander Ferro. Hier sind die Schlageragenten mit Julia.

Die schönsten Schlager, auch die von Mireille Mathieu, dürfen natürlich nicht fehlen hier bei NDR Schlager im Norden zu Hause. Gleich geht's wieder in die Zeitmaschine. Da zeigt uns Carsten Thiele gleich ganz großes Kino aus dem Jahr 1966. Sie können ja noch mal kurz überlegen, welcher Film das wohl gewesen sein könnte.

0: 2 nach halb 2 am Montagnachmittag. Hier kommt sie, unsere Zeitmaschine. Hier ist Carsten Thiele.
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3: 5. Oktober 1966. Endlich kommt dieser Film auch in die deutschen Kinos. Dr. Chivago, heute vor 60 Jahren. Ein Film, der alles hat. Liebe, Krieg, Revolution, ganz viel Schnee und eine Musik, die man nie wieder vergisst. Erzählt wird die Geschichte des russischen Arztes und Dichters Juri Chivago. Der Romantiker schwankt zwischen seiner Ehefrau Tonja und der leidenschaftlichen Lara.
4: Ist auch deine Frau hier?
5: Ja, wir alle.
4: Was sollen wir noch machen?
5: Ich weiß es nicht.
3: Krieg, Flucht und Oktoberrevolution reißen Familie und Liebende immer wieder auseinander. Vorlage ist der Roman von Boris Pasternak, der in Russland verboten ist. Kein Wunder, ein Russe im Konflikt mit der politischen Geschichte? Was für ein brisanter Stoff.
6: Tut mir leid, Genosse, aber ich brauche einen Arzt.
7: Ich kann aber nicht. Ich habe Frau und Kind in Varikino.
6: Ja, und eine Geliebte in Juratino.
8: Du kommst mit, Doktor. Wir sind rote Partisanen. Und Deserteure erschießen wir. Hopp!
3: 3 Jahre dauert es, bis der Film fertig ist. Die ersten Kinokritiken sind vernichtend, aber das Publikum sieht das anders. Fast 250 Millionen Kinotickets werden weltweit verkauft. Der Film bekommt 5 Oscars, einen davon für die mitreißende Filmmusik.

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Judy, Judy, Judy, I love you. Die schönsten Schlager aller Zeiten gibt's genau hier bei NDR Schlager im Norden zu Hause. Gleich was Internationales. Tony Christie, Avenues und Alleyways. Und danach hören wir den Mann am Klavier, Paul Kuhn.

vergessen. Paul Kuhn, der Mann am Klavier. Die schönsten Schlager aller Zeiten und vor allem die, die Sie sich persönlich ausgesucht haben und mit Grüßen verbinden, die gibt's in der kommenden Stunde gleich nach zwei hier bei uns.

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1: Um 13 Uhr mit. Um 14 Uhr mit Benjamin Kirsch. Der diesjährige Nobelpreis für Medizin geht an zwei Forscher aus Deutschland und einen US-Amerikaner. Ausgezeichnet werden Peter Hegemann und Georg Nagel sowie Karl Deisseroth. Aus Stockholm Christian Stichler.
2: Der 71-jährige Hegemann ist Biophysiker an der Humboldt-Universität in Berlin. Der 73-jährige Biologe Georg Nagel lehrt an der Universität Würzburg. Sie erhalten den Preis gemeinsam mit dem US-Forscher Karl Deisseroth von der Stanford University. Ihr Forschungsgebiet ist die Optogenetik. Es geht dabei um die zentrale Frage, wie das Gehirn Gefühle, Verhaltensweisen und Körperfunktionen steuert. Das Preisgeld für die Nobelpreise wurde in diesem Jahr erstmals auf 12 Millionen schwedische Kronen erhöht. Das sind umgerechnet etwas mehr als 1 Million Euro. Die drei Preisträger müssen sich diese Summe zu je einem Drittel teilen.
1: In Emden wird ein neuer Marinehafen gebaut. Das hat Verteidigungsminister Pistorius bei einem Besuch in der ostfriesischen Stadt angekündigt. Angesichts der internationalen Bedrohungslage sei es notwendig, dass ein zusätzlicher Standort für die Marine entstehe, so Pistorius. Jan-Bastian Buck zur Frage, welche Vorteile Emden konkret hat.
3: Dazu sagt Pistorius, dort gäbe es eben ausreichend Fläche, man sei willkommen in Emden, der Hafen liegt günstig, die strategische Lage sei extrem gut. Militärexperten, mit denen wir im Vorfeld gesprochen haben, die gehen ja davon aus, dass Emden zum Beispiel weit genug weg ist von Kaliningrad und nicht von russischen Mittelstreckenraketen erreicht werden kann. Außerdem ist der gesamte Bereich um den Standort nicht wirklich bebaut, anders als in Wilhelmshaven zum Beispiel. Da kann man zum Beispiel Drohnen viel besser abschießen und Schiffe kommen schnell aus dem Hafen weg und müssen nicht mehr extra durch eine Schleuse. Das ist ja zum Beispiel für den Schutz der Offshore-Windparks sehr wichtig.
1: Laut Pistorius sollen in Zukunft bis zu 2000 Bundeswehrsoldaten und zivile Mitarbeiter in Emden stationiert werden. Der Chef des Bundesnachrichtendienstes Jäger hat in einer Anhörung im Bundestag heute vor möglichen Auseinandersetzungen mit Russland gewarnt. Deutschland sei in Gefahr, in einen gewaltsamen Konflikt mit Russland zu geraten. Aus Berlin Jasper Ruppert.
4: Jäger hat mehrfach den Begriff Schattenkrieg in den Mund genommen. Also, dass es gewaltsame Auseinandersetzungen gibt, dass Dinge zerstört werden, dass es vielleicht sogar geplante Tötungen gibt, aber dass das alles unter einer Schwelle eines offenen, erklärten Krieges zwischen Staaten abgehe. Er nannte Dinge, die wir auch in den letzten Wochen mitbekommen haben. Sabotageakte beispielsweise gegen die Schiffe der Bundesmarine oder der Anschlagsversuch in Leipzig auf die Antonov-Maschine. Und er hat so einen kleinen Ausblick gegeben. Er erwarte eine weitere Eskalation in der Ukraine. Er könne sich auch vorstellen, dass Waffenlieferungen verhindert werden oder die Produktion gestört werden könnte beispielsweise. Und er geht auch von weiteren Drohungen aus, auch in nuklearer Hinsicht von Moskau.
1: In Dänemark haben Hacker das Melderegister angegriffen. Laut der Regierung hatten sich die Täter schon im September Zugang zu dem System verschafft und konnten auf die Daten von fast 9 Millionen Menschen zugreifen. Betroffen sind demnach unter anderem Namen, Adressen und Sozialversicherungsnummern. Wer hinter der Tat steht, ist unklar. In Spanien gibt es Ende November Neuwahlen. Das hat Ministerpräsident Sanchez angekündigt. Er reagiert damit auf eine innenpolitische Blockade im Parlament. Vor wenigen Tagen waren dort seine Pläne gescheitert, mit denen er die Wohnungskrise im Land angehen wollte. Schon seit knapp einem Jahr hat Sanchez keine eigene Mehrheit mehr. In Hamburg hat der Prozess gegen einen jungen Syrer begonnen, der einen islamistischen Terroranschlag geplant haben soll. Er wurde vor dem Prozess aus der U-Haft in eine Psychiatrie verlegt und gilt als vermindert schuldfähig. Die Beweislage ist laut Anklage aber recht klar, berichtet Elke Spanner in Hamburg.
5: Er hatte wohl schon Bestandteile für einen Sprengsatz, außerdem eine Sturmhaube und ein Messer. Sein Ziel soll gewesen sein, sogenannte Ungläubige zu töten. Der Angeklagte ist Syrer und hat offenbar mit der Terrormiliz Islamischer Staat sympathisiert. Die Ermittler waren übrigens durch einen Hinweis des Bundesnachrichtendienstes auf ihn gestoßen. Er war in Messenger-Diensten aufgefallen. Und gerade bei solchen mutmaßlichen Einzeltätern ist das Internet oft der Weg, auf dem Ermittler etwas über ihre Pläne erfahren können. Die Beweislage scheint in diesem Fall auch wohl recht klar zu sein. Das Urteil könnte jedenfalls schon Mitte Oktober verkündet werden.
1: Das waren die Nachrichten. Das Wetter in Norddeutschland überwiegend sonnig und trocken, nur im nördlichen Schleswig-Holstein meistens wolkig, 18 bis 22 Grad. Morgen im Norden wolkig und gelegentlich Schauer, sonst länger freundlich, 17 bis 21 Grad. Am Mittwoch später im Nordwesten unbeständig, sonst noch freundlicher, 16 bis 22 Grad. Und am Donnerstag viele Wolken, teils Regen bei Temperaturen von 12 bis 16 Grad. Es ist jetzt 14.05 Uhr.
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1: A1 Lübeck Richtung Hamburg, zwischen Kreuz Hamburg Ost und Dreieck Norderelbe, 7 Kilometer stockender Verkehr. 3 Kilometer auf der A1 Hamburg Richtung Osnabrück, zwischen Bremer Kreuz und Arsten. A1 Osnabrück Richtung Bremen, zwischen Dreieck Stur und Bremen Arsten, 4 Kilometer stockend. 3 Kilometer auf der A7 Hannover Richtung Flensburg, zwischen Hamburg Heimfeld und dem Elbtunnel. Und nochmal 4 Kilometer stockend auf der A23 Heide Richtung Hamburg zwischen Elmshorn und Pinneberg Nord. Eine sichere und gute Fahrt.
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7: Guten Tag. Mit Claudia Firnes am Mikrofon. Schön, dass Sie dabei sind. Einen schönen Montagnachmittag zusammen.

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1: Der schnellste Weg, Ihre Grüße hier unterzubringen bei uns, ist der Griff zum Telefon. Unter 08000 40 40 30 können Sie uns Ihre Musikwünsche und Grüße übermitteln. Da wartet der Anrufbeantworter. Der Anruf ist selbstverständlich kostenfrei. Hier nochmal die Nummer. 08000 40 40 30. Es geht natürlich auch übers Internet www.ndr.de/ndr-schlager. Das schreiben Sie in einem Wort. Und da finden Sie nicht nur die Grüße und Wünsche, sondern auch alles, was wir sonst so machen. Können Sie gerne mal drauf gucken auf die Seite. So, der erste Wunsch, der hat uns über den Anrufbeantworter erreicht.
2: Hier ist die Frau Hesch aus Lübeck. Ich wünsche mir für meinen Freund Jürgen das Lied »Wenn ich wüsste, wo ich wohne«.
1: Das machen wir gerne, liebe Frau Hesch. Liebe Grüße nach Lübeck. Hier sind die Party-Cowboys, »Wenn ich wüsste, wo ich wohne«.

Die Party Cowboys, wenn ich wüsste, wo ich wohne. Das war Wunsch Nummer 1. Wunsch Nummer 2 ist Darwin Herbrücken mit Nie allein, gewünscht von Marion May aus Krefeld. Die hat uns geschrieben: Das Lied erinnert mich an meine Eltern, die immer hinter mir gestanden haben. Ich grüße meine Söhne Tim und Tom. Bleibt weiter mutig. Und für Sie alle jetzt Darwin Herbrücken mit Nie allein.

Immer wieder schön, Ihre Musikwünsche und Grüße bereichern das Programm von NDR Schlager im Norden zu Hause. Wenn Sie auch Grüße und vor allem Musikwünsche haben, dann machen Sie doch einfach mit. 08000 ist die Vorwahl sozusagen. 40 40 30 kommt hinten dran und dann wartet da der Anrufbeantworter. Der Anruf ist für Sie kostenfrei. 08000 40 40 30. Ich bin mir ganz sicher, Sie haben auch einen Musikwunsch, den wir hier gerne mal spielen. Hier geht's jetzt weiter mit den Mamas und den Papas. California Dreaming.

Oh lala, Lamu, die schönsten Schlager aller Zeiten. Die gibt's hier bei NDR Schlager im Norden zu Hause. Vielleicht muckeln Sie ja auch, wie ich gestern, noch so ein bisschen im Garten. Es ist ja wirklich goldener Oktober momentan in Norddeutschland. Das muss man genießen, denn wir haben es ja schon gehört, so ab Mitte, Ende der Woche, da wendet sich das Blatt dann, wenn noch eins am Baum ist. Geht ja immer sehr, sehr schnell, finde ich. Kaum ist das Herbstlaub so schön bunt, muss man schnell hingucken, weil am nächsten Tag könnte es schon unten liegen. Also das erste habe ich im Garten schon gefegt. Und das geht mit einfach schönen Schlagern natürlich alles viel leichter und dann auch noch mit einer Portion Sonne. Hier ist Linda Feller. Mit Sonne geht das leichter.

0: 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Wir haben kurz nach 2:30 und Sie haben auch schon, genau, Entzugserscheinung, oder? Wo ist die tägliche Portion platt? Die kommt jetzt.
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Die Hollies mit Sorry Susan. Ich wollte dich nicht verletzen, es tut mir so leid. Ja, das ist dann wohl eher das Ende einer Liebesgeschichte. Jetzt geht's musikalisch aber um den Anfang einer Liebesgeschichte. Genau, um dieses klopfende Herz, das Kribbeln im Bauch, die Schmetterlinge, wenn sich alles noch richtig anfühlt und man nicht so ganz weiß, was wird dann am Ende daraus. Wird's die große Liebe? So ein bisschen Unsicherheit ist ja immer dann mit im Spiel, wenn's losgeht. Und genau darum geht's im neuen Lied von Bianca, Je sais pas.

Viertel vor drei am Montagnachmittag, 5. Oktober. Im Kalender der kuriosen Feiertage steht der 5. Oktober als der Mach-etwas-Nettes-Tag. Im Englischen National Do Something Nice Day. Im Zeichen von Nettigkeiten und freundlichen Gesten. Ich finde ja, man sollte das als tägliches Motto haben. Aber vielleicht braucht es ja ab und an auch mal so einen kleinen Anschubser, zumal wir ja heute Montag haben. Also heute ist der Mach-etwas-Nettes-Tag. Zumindest an diesem Nachmittag gibt es ja noch reichlich Zeit dafür. NDR-Schlager hören ist auf jeden Fall schon mal was Nettes, oder?

Motorbühne. NDR-Schlager im Norden zu Hause. Wahrscheinlich bei diesem Wetter auch für manche die Gelegenheit, die ein Motorrad haben, noch mal eine kleine Runde zu drehen, bevor das Gerät für den Winter dann wieder abgemeldet wird. Heute ja noch mal richtig schönes Wetter am Nachmittag. Und alle, die kein Motorrad haben, sitzen vielleicht jetzt auf ihrer Terrasse, auf dem Balkon oder im Schrebergarten, essen ein schönes Stück Pflaumen, Mohnkuchen, Käsekuchen, trinken schönen heißen Kaffee dazu und hören einfach schöne Schlager.

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1: Um 15 Uhr mit Astrid Fietz. In Emden wird ein neuer Marinehafen gebaut. Das hat Verteidigungsminister Pistorius bei einem Besuch in der ostfriesischen Stadt angekündigt. Angesichts der internationalen Bedrohungslage sei es notwendig, dass ein zusätzlicher Standort für die Marine entsteht, so Pistorius. Welche Vorteile Emden konkret hat, dazu Jan-Bastian Buck.
2: Dazu sagt Pistorius, dort gäbe es eben ausreichend Fläche, man sei willkommen in Emden, der Hafen liegt günstig, die strategische Lage sei extrem gut. Militärexperten, mit denen wir im Vorfeld gesprochen haben, die gehen ja davon aus, dass Emden zum Beispiel weit genug weg ist von Kaliningrad und nicht von russischen Mittelstreckenraketen erreicht werden kann. Außerdem ist der gesamte Bereich um den Standort nicht wirklich bebaut, anders als in Wilhelmshaven zum Beispiel. Da kann man zum Beispiel Drohnen viel besser abschießen und Schiffe kommen schnell aus dem Hafen weg und müssen nicht mehr extra durch eine Schleuse. Das ist ja zum Beispiel für den Schutz der Offshore-Windparks sehr wichtig.
1: Laut Pistorius sollen in Zukunft bis zu 2000 Bundeswehrsoldaten und zivile Mitarbeiter in Emden stationiert werden. Das Nobelkomitee zeichnet in diesem Jahr 3 Forscher aus Deutschland und den USA mit dem Medizin-Nobelpreis aus. Peter Hegemann, Georg Nagel und Carl Deisenroth bekommen den Preis für ihre Erkenntnisse im Bereich der Optogenetik. Aus der NDR-Nachrichtenredaktion Danin Artist.
3: Optogenetik ist eine biologische Technologie, bei der die Aktivität von Zellen, insbesondere Nervenzellen, mithilfe von Licht gesteuert werden kann. Das Nobelkomitee sagte bei der Verkündung, dass die Optogenetik zeigt, wie Nervenzellen im Gehirn Erinnerungen, Gefühle und Verhaltensweisen formen. Die beiden deutschen Wissenschaftler Hegemann und Nagel sind an der Humboldt-Universität in Berlin bzw. an der Universität Würzburg tätig. Überreicht werden die Nobelpreise am 10. Dezember.
1: Deutschland muss aus Sicht der Geheimdienste deutlich widerstandsfähiger gegenüber der Bedrohung durch Russland werden, nicht nur militärisch. Der Präsident des Bundesnachrichtendienstes Jäger sagte bei einer öffentlichen Anhörung des Parlamentarischen Kontrollgremiums des Bundestages, dass Russland einen Schattenkrieg gegen Deutschland führe. Es gehe dabei vor allem um Einschüchterung. Verfassungsschutzchef Seelen sagte, das Spektrum der russischen Aktivitäten umfasse auch Anschlagsversuche wie auf dem Flughafen Halle-Leipzig und Desinformation. Die hohen Spritpreise und die neue E-Auto-Prämie führen offenbar dazu, dass in Deutschland immer mehr Elektrofahrzeuge gekauft werden. Laut dem Kraftfahrtbundesamt wurden im September rund 88.600 reine Stromer zugelassen und damit fast doppelt so viele wie im gleichen Zeitraum des Vorjahres. Noch beliebter waren im vergangenen Monat Hybridfahrzeuge. Der Anteil reiner Verbrennerfahrzeuge ging hingegen zurück und lag nur noch bei gut einem Viertel der Neuzulassungen. In Dänemark hat es einen massiven Hackerangriff gegeben. Nach Angaben der Regierung verschafften sich Unbekannte Zugang zum Melderegister. Damit hatten sie zeitweise Zugriff auf fast 9 Millionen Datensätze von Bürgerinnen und Bürgern des Landes. Christian Stichler in Stockholm zur Frage, um welche Daten es genau geht.
4: In Dänemark hat jeder Bürger und jede Bürgerin eine sogenannte CPR-Nummer. Und mit dieser Nummer hat man eigentlich Zugang zu fast allem, was einen Dänen und eine Dänin ausmacht. Mit der CPR-Nummer ist zunächst einmal die Wohnadresse und das Geburtsdatum verknüpft, aber auch die Steuererklärung. Auch alle Arztbesuche und Rezepte werden über diese Nummer abgewickelt. Bankgeschäfte, mobiles Bezahlen, auch das läuft über die Nummer. Übrigens auch Ausländer, die sich länger in Dänemark aufhalten, müssen diese Nummer beantragen. Und von diesen 11 Millionen wurden nun also fast 9 Millionen Datensätze gehackt.
1: Geht es nach Bundesumweltminister Schneider, sollten Pharmafirmen stärker an der Reinigung von Trinkwasser beteiligt werden. Hintergrund ist eine EU-Regelung, die eine bessere Filterung zur Entfernung von Mikroschadstoffen vorsieht. Aus der NDR-Nachrichtenredaktion Marei Beermann.
5: Konkret geht es um Reste von Medikamenten und Kosmetika im Wasser. Diese würden sich nur durch eine vierte Reinigungsstufe in Kläranlagen herausfiltern lassen. Darauf wies der SPD-Politiker bei einer Fachkonferenz in Berlin hin. Das müsse fair finanziert sein, und zwar nicht von Bürgerinnen und Bürgern, sondern vom Verursacher. Eine EU-Richtlinie sieht in Zukunft eine zusätzliche Filterung zur Entfernung von Mikroschadstoffen vor. Wie das in Deutschland konkret organisiert werde, sei aber noch offen, hieß es vom Verband kommunaler Unternehmen.
1: Das waren die Nachrichten. Das Wetter in Norddeutschland. Überwiegend sonnig und trocken, nur im nördlichen Schleswig-Holstein meist trocken bei 18 bis 22 Grad. In der Nacht zunehmend wolkiger und ganz im Norden örtlich Schauer bei 16 bis 6 Grad. Morgen im Norden wolkig und gelegentlich Schauer, sonst länger freundlich, 17 bis 21 Grad. Am Mittwoch später im Nordwesten unbeständig, sonst noch freundlicher bei 16 bis 22 Grad. Und am Donnerstag viele Wolken und teils Regen bei 12 bis 16 Grad. Es ist 15.05 Uhr.
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1: Stau oder stockend ab 3 Kilometern. A1 Lübeck Richtung Hamburg. Zwischen Hamburg-Oeyendorf und Dreieck Norderelbe 7 Kilometer. A1 Hamburg Richtung Osnabrück. Zwischen Bremerkreuz und Arsten 3 Kilometer. A1 Osnabrück Richtung Bremen. Zwischen Dreieck Stur und Bremen-Arsten 7 Kilometer nach einem Unfall. A2 Hannover Richtung Dortmund. Zwischen Hannover-Langenhagen und Garbsen 5 Kilometer. A7 Hannover Richtung Flensburg, zwischen Hamburg-Heimfeld und dem Elbtunnel 3 Kilometer. A23 Heide Richtung Hamburg, zwischen Elmshorn und Pinneberg Nord 4 Kilometer. Und A270 Ilpohl Richtung Blumenthal, zwischen Übergang von der B74 und Bremen-Fegesackhafen 3 Kilometer. Gute Fahrt.
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3: Mit Claudia Firnis am Mikrofon. Schön, dass Sie dabei sind.

12 nach 3 am Montagnachmittag. Sie sind bei NDR Schlager im Norden zu Hause. Am 5. Oktober. Heute ist Geburtstag von Kate Winslet. Die britische Schauspielerin wird heute 51 Jahre alt, in Reading, Berkshire geboren. Ihre Eltern waren schon Schauspieler und Schauspielerinnen. Da hat sie einiges schon in die Wiege gelegt bekommen. Sie hat mit 11 schon Schauspielunterricht genommen, in einem Werbespot mitgewirkt. Erste Auftritte gab es dann im Fernsehen. Und die erste große Kinorolle, die gab es 94 in Heavenly Creatures, und schon ein Jahr später war der große Durchbruch 1995 mit Sinn und Sinnlichkeit nach Jane Austen, mit Emma Thompson, Alan Rickman und Hugh Grant an ihrer Seite. Vielleicht hat den Film damals auch James Cameron gesehen und hat gedacht, die kann ich gut gebrauchen, Sie wissen es längst, für den Film Titanic natürlich. An der Seite von Leonardo DiCaprio spielte sie bei diesem weltberühmten Film mit, der ihre Karriere dann natürlich weiter nach vorne getrieben hat. Heute wird Kate Winslet 51 Jahre und wir hören die Filmversion zum ebenfalls weltberühmten Song von Celine Dion, My Heart Will Go On.

Die Klassiker und neue Musik hier bei NDR Schlager im Norden zu Hause mit einfach schöner Musik durch den Montagnachmittag. Hier ist Helene Fischer. Ich will immer wieder dieses Fieber spüren.

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0: gleich 3:40. NDR Schlager hier am Montagnachmittag.
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0: Und da nimmt uns Ingo Römmling jetzt mit zur Geschichte von Nick P.
2: Auf den ganz großen Erfolg musste der österreichische Sänger und Komponist Nick P. lange warten. Es war Anfang 2007, als sein persönlicher Stern so richtig zu leuchten begann.
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4: plötzlich hast du diesen Hit. Da freut's dich einfach nur mehr. Du hörst die ganze Zeit von deinen Produzenten, schreiben Hit. Naja, keiner hat aber erkannt, dass wir den schon lange in der Tasche haben.
2: Wirklich kurios. Der Song, der die Schlagerfans in Deutschland so schwer begeistern sollte, war bereits viele Jahre alt. Nick P. hatte das Lied bereits 1998 veröffentlicht und eigentlich für den Grand Prix des Schlagers geschrieben. Erst viel später führte ein Umweg über Spanien das Lied von Österreich nach Deutschland.
4: Über die Grenzen hinaus kannte das Lied noch niemand. Und dann hat sein DJ irgendwie gecovert und es auf Mallorca gespielt. Und da ist es dann irgendwie in die Herzen der Menschen geflossen. Und den Rest haben dann DJ Ötzi und ich gemacht. 2007 ein Echo dafür bekommen, über 1 Million Mal verkauft.
2: Bewundernswert. Vor allem, wenn man bedenkt, wie schwer Nick P. es in seiner Kindheit hatte.
4: Nach dem Tod meiner Mutter, als ich 9 Jahre alt war, lebten wir 5 Kinder, ich war der Mittlere, wirklich in einem Chaos. Ich ging nicht mehr in die Schule, niemand kochte mehr für dich, keiner hat dich mehr in den Schlaf gesungen. Vater war nie da, der hat seine Probleme versucht, in Alkohol zu ertränken.
2: So wurde aus dem Kärntner Buben, Nikolaus Presnik, schon früh ein Kämpfer mit Prinzipien.
4: Ich habe da erkannt, dass für mich dann irgendwie auch eine Lebensweisheit geworden ist, wenn es dir gut oder auch wenn es dir schlecht geht. Schau in den Spiegel. Der dir da entgegen lacht oder auch entgegen weint, der ist der Einzige, der es ändern kann und der ist der Einzige Verantwortliche dafür, dass es dir persönlich wieder besser oder schlechter geht.
2: Bis heute schaffen es seine Hits wie zum Beispiel Come On, Let's Dance, Der Mann im Mond oder Der Sonne entgegen in die Airplay-Charts der Radiosender.

NDR Schlager im Norden zu Hause. Man hat sie immer vor sich, die Schlümpfe, oder? Wenn man es hört. Vater Abraham und die Schlümpfe. Und jetzt gehen wir mit den Flippers mal so ein bisschen in Urlaubsstimmung. Schuld war die Sommernacht auf Hawaii.

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1: Um 16 Uhr mit Astrid Fietz. In Emden soll ein neuer Militärhafen für die Marine entstehen. Das hat Verteidigungsminister Pistorius heute angekündigt. Am neuen Marinestandort sollen in Zukunft 2000 Soldaten und zivile Kräfte arbeiten. Katharina Seiler in Berlin zur Frage, warum die Wahl auf Emden gefallen ist.
2: Für Emden sprechen aus Sicht des Inspekteurs der Marine eine ganze Reihe von Gründen. Zum Beispiel der schnelle Zugang in die Nordsee und damit zum Einsatzgebiet im Nordatlantik. Außerdem bietet ein Hafen in Emden eine große Wassertiefe, sodass er auch von großen Schiffen angelaufen werden könne. Und er sei tideunabhängig, so der Vizeadmiral. Und auch, dass genügend Fläche vorhanden ist, sei wichtig. Verteidigungsminister Pistorius hält einen Flächenbedarf von bis zu 450 Hektar für möglich. Immerhin sollen ja auch rund 2000 Dienstposten hier untergebracht werden.
1: Das Nobelkomitee zeichnet in diesem Jahr drei Forscher aus Deutschland und den USA mit dem Medizin-Nobelpreis aus. Peter Hegemann, Georg Nagel und Carl Dysonworth bekommen den Preis für ihre Erkenntnisse im Bereich der Optogenetik. Aus der NDR-Nachrichtenredaktion Janine Artist.
3: Optogenetik ist eine biologische Technologie, bei der die Aktivität von Zellen, insbesondere Nervenzellen, mithilfe von Licht gesteuert werden kann. Das Nobelkomitee sagte bei der Verkündung, dass die Optogenetik zeigt, wie Nervenzellen im Gehirn Erinnerungen, Gefühle und Verhaltensweisen formen. Die beiden deutschen Wissenschaftler Hegemann und Nagel sind an der Humboldt-Universität in Berlin bzw. an der Universität Würzburg tätig. Überreicht werden die Nobelpreise am 10. Dezember.
1: Verfassungsschutzpräsident Seelen warnt vor einer zunehmenden Gewaltbereitschaft rechtsextremer Gruppen. Man beobachte eine extrem besorgniserregende Entwicklung, sagte Seelen in einer Befragung der Nachrichtendienstchefs im Bundestag. Zu sehen sei ein Trend, tatsächlich Aktionen durchzuführen. Das betrifft demnach etwa CSD-Veranstaltungen, die durch Rechtsextreme gestört werden. Die Akteure würden immer jünger, so Seelen. Außerdem gäbe es eine zunehmende internationale Vernetzung, die durch den Cyberraum und soziale Medien erleichtert würden. Normalerweise tagt das parlamentarische Kontrollgremium des Bundestages geheim, wenn es um die deutschen Geheimdienste geht. Einmal im Jahr gibt es eine öffentliche Anhörung. Im September sind fast doppelt so viele E-Autos neu zugelassen worden als im September des vergangenen Jahres. Das teilte das Kraftfahrtbundesamt mit. Damit waren mehr als ein Drittel der neu zugelassenen Autos im September elektrisch. Ein Grund, laut Experten, der Staat fördert aktuell den Kauf von E-Autos. Aus der NDR-Nachrichtenredaktion Tabea Panda.
4: Diese E-Auto-Förderung, die gibt es schon seit Mai und seitdem wurde sie schon 100.000 Mal ausgezahlt. Das hat Umweltminister Schneider der Bild-Zeitung gesagt. Wenn das neue Auto zugelassen ist, kann die Förderung online beantragt werden. Wie viel Geld es gibt, hängt unter anderem vom Einkommen ab. Maximal gibt es 6.000 Euro. Die Hälfte der Haushalte, die Geld bekommen haben, hatten laut Schneider ein Haushaltseinkommen von maximal 45.000 Euro. Geplant ist, die Förderung bis 2029 laufen zu lassen. Das Geld reicht laut der Regierung für geschätzt 800.000 Autos.
1: Das Insolvenzverfahren für die Warenhauskette Galeria ist offiziell eröffnet. Das hat das Amtsgericht Düsseldorf bestätigt. Es ist der vierte Antrag innerhalb von 6 Jahren. Ohne das neue Insolvenzverfahren wäre Galeria sofort zahlungsunfähig und die 12.000 Beschäftigten arbeitslos gewesen. Zurzeit betreibt der Konzern noch gut 80 Filialen in 70 Städten. 33 Häuser stehen vor dem Aus. Galeria leidet unter anderem unter dem Onlinehandel und hohen Kosten. Experten sehen darüber hinaus auch Fehler beim Management und vorherigen Sanierungsversuchen. In Dänemark haben Hacker das Melderegister angegriffen. Laut der Regierung haben sich die Täter schon im September Zugang zu dem System verschafft und konnten auf die Daten von fast 9 Millionen Menschen zugreifen. Darunter waren unter anderem Namen, Adressen und Sozialversicherungsnummern. Die Regierung warnte die Bürgerinnen und Bürger davor, dass die Daten für einen Missbrauch genutzt werden könnten. Auf keinen Fall sollten bei Anfragen per Telefon oder per E-Mail vertrauliche Informationen oder Passwörter herausgegeben werden. Wer hinter der Tat steckt, ist unklar. Das waren die Nachrichten. Das Wetter in Norddeutschland. Überwiegend sonnig und trocken, nur im nördlichen Schleswig-Holstein meist wolkig bei 18 bis 22 Grad. In der Nacht zunehmend wolkiger und ganz im Norden örtlich Schauer bei 16 bis 6 Grad. Morgen im Norden wolkig und gelegentlich Schauer, sonst länger freundlich, 17 bis 21 Grad. Am Mittwoch später im Nordwesten unbeständig, sonst noch freundlicher, bei 16 bis 22 Grad. Und am Donnerstag dann viele Wolken und teils Regen bei 12 bis 16 Grad. Es ist gleich 16.05 Uhr.
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1: Stau oder stockender Verkehr ab 3 Kilometern. A1 Lübeck Richtung Hamburg zwischen Hamburg-Billstedt und Norderelbbrücke 3 Kilometer. A1 Hamburg Richtung Osnabrück zwischen Bremer Kreuz und Arsten 3 Kilometer. A1 Osnabrück Richtung Bremen zwischen Dreieck Stur und Bremen-Arsten 7 Kilometer nach einem Unfall. A2 Hannover Richtung Dortmund zwischen Hannover-Langenhagen und Garbsen 4 Kilometer. A7 Hannover Richtung Flensburg zwischen Hamburg-Heimfeld und dem Elbtunnel 3 Kilometer. A23 Hamburg Richtung Heide zwischen Halzenbek, Krupunda und Tornisch 5 Kilometer. Und A391 Richtung Braunschweig Südwest zwischen Kreuz Braunschweig Nord und Weststadt 4 Kilometer. Gute Fahrt.
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6: Guten Tag. Mit Claudia Firnes am Mikrofon und wir starten in dieser Stunde mit Howard Carpendale.

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Die schönsten Schlager für Ihren Montagnachmittag hier bei NDR Schlager im Norden zu Hause. Und da sind auch immer tolle Evergreens, vor allem auch Instrumentaltitel dabei, wie dieser hier jetzt, Winchester Cathedral.

Udo Jürgens und seine Anuschka. Die schönsten Schlager aller Zeiten. Heutzutage sagt man ja immer, KI macht das, KI kann das. Wenn man den Text von Andy Borg, Lass mich nicht untergehen, mal übersetzen lässt von KI, dann kommt ein schöner Müll bei raus. Aber es ist lustig, das Ganze dann zu lesen. Wir hören ihn jetzt mit Andy. Lass mich nicht untergehen. Mit dem Dialekt hat es die KI dann offensichtlich doch noch nicht so.

Hanne Haller, willkommen im Leben. NDR Schlager im Norden zu Hause und darum jetzt auch Hamburg 75. Hier sind Gottfried und Lonzo.

0: wo Sie recht haben, haben Sie recht. Ist verdammt lange her, Hamburg 75, 51 Jahre genau. Wir haben es 16:30, Zeit für die Nachrichten aus Norddeutschland.
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2: Sie haben sicher schon ein paar Mal gehört, heute bei uns im Programm: Die Stadt Emden in Ostfriesland wird neuer Marinestützpunkt. Politische, wirtschaftliche, militärische und strategische Argumente sind ausgelotet und ausgetauscht. Thomas Stahlberg hat heute Mittag aber auch Bürgerinnen und Bürger in Emden gefragt, mit welchem Gefühl sie diese Nachricht aufgenommen haben, was sie davon halten, dass ihre Stadt einen Militärhafen bekommt.
3: Arbeitsplätze. Bringt wieder Arbeitsplätze.
4: Ja, man denkt darüber nach, was das für Folgen mit sich bringt. Man lebt ja um Präsentierteller dann von der Luft aus gesehen.
5: Ja, die VW-Situation macht natürlich auch für viele meiner Bekannten und Freunde es nicht einfacher, ne? Und deswegen denkt man natürlich schon daran, dass Emden auch eine Alternative braucht.
6: Nicht viel, ehrlich gesagt. Weil Emden dann wieder eine kriegswichtige Stadt wird und damit machen wir uns das selber zum Ziel.
7: Bringt wieder Arbeitsplätze, Wohnungen, alles Mögliche, Infrastruktur.
8: Wir sehen, was mit den Waffen passiert. Die gehen ins Ausland. Wir vergrößern die Kriegsgefahr immer mehr.
9: Angst habe ich insgesamt schon, aber nicht an der Stelle.
10: Wir haben es ja schon mal gehabt, dass die Marine hier war. Ist schon viele Jahre her.
2: Stimmen aus Emden zum geplanten Marine-Militärhafen. Und dazu wollen wir auch Niedersachsens Ministerpräsident Olaf Lies hören in einer knappen Stunde hier nach den 17 Uhr Nachrichten. Vielleicht erinnern Sie sich noch an die Nachricht, im Mai war es diesen Jahres, da hieß es, die Polizei habe einen Terroranschlag in Hamburg verhindert. Damals hatten Spezialkräfte einen 17-Jährigen festgenommen, der einen Sprengstoffanschlag geplant haben sollte. Heute hat vor dem Jugendschöffengericht der Prozess gegen den jungen Mann begonnen. Ecke Spanner hat das verfolgt.
11: Der junge Mann kommt mit seiner Mutter ins Gericht. Sie mit leidendem Gesichtsausdruck, eher sichtlich eingeschüchtert. Auf den ersten Blick zeigt sich eine ganz andere Seite von ihm als die, die von der Generalstaatsanwaltschaft in der Anklage gezeichnet wird. Die eines entschlossenen Islamisten, der in Hamburg unzählige Menschen töten wollte. Den Ermittlern zufolge hatte der Angeklagte eine Sprengstoffexplosion in einem Einkaufszentrum, einer Bar oder Polizeiwache in Hamburg vorbereitet. Der genaue Ort stand demnach noch nicht fest. Der jetzt 18-Jährige hatte sich aber schon Bestandteile eines Molotow-Cocktails besorgt. Außerdem fand die Polizei bei einer Hausdurchsuchung eine Sturmhaube und ein Messer. Der Syrer, der seit 4 Jahren in Deutschland lebt, war in Messenger-Diensten mit Sympathiebekundungen für die Terrororganisation Islamischer Staat aufgefallen. Das Gericht geht davon aus, dass er wegen einer psychischen Erkrankung vermindert schuldfähig ist. Wegen seines Alters ist die Öffentlichkeit vom Prozess ausgeschlossen.
2: Nach dem Brand einer Gartenlaube in Viro bei Lubmin ist nun bekannt, dass es zuvor einen heftigen Streit zwischen den Opfern gegeben haben soll. Die 2 Senioren, ein Mann und eine Frau, sind dann durch das Feuer ums Leben gekommen. Susanne Moll mit Informationen der Staatsanwaltschaft.
12: Die beiden Opfer, eine 75 Jahre alte Frau und ein 72 Jahre alter Mann, sollen sich zuvor gestritten haben. Das habe eine Zeugin berichtet. Sie wollte den Rettungsdienst rufen und hat dann einen lauten Knall gehört. So haben es Staatsanwaltschaft und Polizei jetzt mitgeteilt. Mehrere Zeugen hätten dann bemerkt, dass die Laube in Flammen steht. Der 72-Jährige soll sich zu diesem Zeitpunkt noch in der Laube aufgehalten haben. Der Leichnam, der nach den Löscharbeiten in der Laube gefunden wurde, konnte aber noch nicht identifiziert werden. Es wird weiter auf Hochtouren ermittelt. Zum Beispiel sind Spürhunde, Gerichtsmediziner und Brandursachenermittler im Einsatz. Die Frau kam zunächst schwer verletzt ins Krankenhaus und ist dort ihren Brandverletzungen erlegen.
2: Die Viermaßenbahn Passat ist eines der Wahrzeichen von Travemünde und dringend sanierungsbedürftig. Dafür sollte das Museumsschiff eigentlich nächstes Jahr auf eine Werft geschleppt werden. Nun wird die Sanierung wohl doch erst später beginnen, laut Lübecks Bürgermeister Lindenau frühestens 2008. Lars Kostal mit Einzelheiten.
13: Die Sanierung verzögert sich, weil noch nicht klar ist, wer überhaupt zahlen soll, so Bürgermeister Lindenau. Mehr als 25 Millionen Euro wird das wohl kosten. Das will die Stadt nicht alleine tragen. Laut Lindenau sind Förderanträge beim Bund eingereicht. Damit soll immerhin etwa die Hälfte gedeckt werden. Die andere Hälfte, die soll dann über Spenden getragen werden. An dem Schiff gibt es nämlich noch viel zu sanieren, ob verrostete Aufbauten oder neue Takelagen. Die 115 Jahre alte Passat ist früher als Frachter und Schulschiff um die Welt gesegelt. Heute liegt sie als Museumsschiff in Travemünde.

Chris Andrews und der Yesterday Man. Ja, Musik von gestern, aber auch immer wieder aktuelle Musik hier bei NDR Schlager im Norden zu Hause. Sonja Liebing und Bernhard Brink machen wieder gemeinsame Sache. Es ist bereits das zweite Duett der beiden. 2019 sangen sie Du hast mich einmal zu oft angesehen. Da gab es über 30 Millionen Streams und mehr als 11 Millionen YouTube-Aufrufe. Das spricht eine deutliche Sprache, oder? Und jetzt kommt das neue Duett. Zwei Generationen, ein gemeinsamer Hit. Sonja, 1989 geboren. Bernhard Brink, ja, Baujahr 52. Ein weiterer Beweis dafür, dass Musik definitiv generationsübergreifend ist. Hier sind die beiden mit Du kannst es immer noch.

Wunderschönes Lied von Dalia Lavi. Wäre ich ein Buch im Leben. NDR-Schlager im Norden zu Hause am 5. Oktober. Wir haben noch ein Geburtstagskind. Paola wird heute 76 Jahre alt, die Schweizer Schlagersängerin, die wir natürlich als Fernsehmoderatorin an der Seite von Kurt Felix von der Sendung Verstehen Sie Spaß kennen. Das Paar gehörte zu den beliebtesten Moderatoren seit Bestehen des Fernsehens. Und Paola hat ja nicht nur Schweizer, sie hat auch italienische Wurzeln, beide Staatsbürgerschaften. Musikalisch ging es für sie in meinem Geburtsjahr los, 1964. Den ersten öffentlichen Auftritt, den hatte sie beim Concorso Musicale per Dilettanti im Kongresshaus St. Gallen, also ein Amateurfestival war das damals. Und dann hat sie ein Jahr später schon die goldene Schallplatte Disco d'Oro in ihrer Heimatstadt St. Gallen gewonnen. Wir hören sie jetzt an ihrem Geburtstag mit einem Lied aus dem Jahr 1969. Hier ist Paola mit Bonjour, Bonjour. Alles Gute zum 76.

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1: Um 17 Uhr mit Astrid Fietz. In Emden wird ein neuer Marinehafen gebaut. Das hat Verteidigungsminister Pistorius bei einem Besuch in der ostfriesischen Stadt angekündigt. Angesichts der internationalen Bedrohungslage sei es notwendig, dass ein zusätzlicher Standort für die Marine entstehe, so Pistorius. Jan-Bastian Buck zur Frage, welche Vorteile Emdens den Ausschlag gegeben haben.
2: Dazu sagt Pistorius, dort gäbe es eben ausreichend Fläche, man sei willkommen in Emden, der Hafen liegt günstig, die strategische Lage sei extrem gut. Militärexperten, mit denen wir im Vorfeld gesprochen haben, die gehen ja davon aus, dass Emden zum Beispiel weit genug weg ist von Kaliningrad und nicht von russischen Mittelstreckenraketen erreicht werden kann. Außerdem ist der gesamte Bereich um den Standort nicht wirklich bebaut, anders als in Wilhelmshaven zum Beispiel. Da kann man zum Beispiel Drohnen viel besser abschießen und Schiffe kommen schnell aus dem Hafen weg und müssen nicht mehr extra durch eine Schleuse. Das ist ja zum Beispiel für den Schutz der Offshore-Windparks sehr wichtig.
1: Laut Pistorius sollen in Zukunft bis zu 2000 Bundeswehrsoldaten und zivile Mitarbeiter in Emden stationiert werden. Der diesjährige Medizinnobelpreis geht an drei Forscher aus Deutschland und den USA. Das Nobelkomitee zeichnet Karl Deisenroth, Peter Hegemann und Georg Nagel für ihre Erkenntnisse im Bereich der Optogenetik aus. Optogenetik ist eine biologische Technologie, mit der die Aktivität von Zellen, insbesondere Nervenzellen, mithilfe von Licht gesteuert werden kann. Hegemann ist an der Humboldt-Universität in Berlin tätig, Nagel an der Universität Würzburg. Diese Auszeichnung ist in diesem Jahr mit umgerechnet rund 1 Million Euro dotiert. Überreicht werden die Nobelpreise am 10. Dezember. Verfassungsschutzpräsident Seelen warnt vor einer zunehmenden Gewaltbereitschaft rechtsextremer Gruppen. Man beobachte eine extrem besorgniserregende Entwicklung, sagte Seelen in einer Anhörung der Nachrichtendienstchefs im Bundestag. Zu sehen sei ein Trend, tatsächlich Aktionen durchzuführen. Das betrifft demnach etwa CSD-Veranstaltungen, die durch Rechtsextreme gestört werden. Die Akteure würden immer jünger, so Seelen. Außerdem gäbe es eine zunehmende internationale Vernetzung, die durch den Cyberraum und soziale Medien erleichtert würden. Die hohen Spritpreise und die neue E-Auto-Prämie führen offenbar dazu, dass in Deutschland immer mehr Elektrofahrzeuge gekauft werden. Laut dem Kraftfahrtbundesamt wurden im September rund 88.600 reine Elektroautos zugelassen und damit fast doppelt so viele wie im gleichen Zeitraum des Vorjahres. Noch beliebter waren im vergangenen Monat Hybridfahrzeuge. Der Anteil reiner Verbrennerfahrzeuge ging dagegen zurück und lag nur noch bei gut einem Viertel der Neuzulassungen. Nach Angaben des Bundesumweltministeriums sind mittlerweile mehr als 100.000 Anträge auf die E-Auto-Prämie bewilligt und ausgezahlt worden. Bundespräsident Steinmeier hat 21 Bürgerinnen und Bürger mit dem Verdienstorden der Bundesrepublik geehrt. Es ist Deutschlands höchste staatliche Auszeichnung. Aus Berlin, Ilias Sanner.
3: Steinmeier stellte bei der Verleihung in seinem Amtssitz am Spreebogen die Bedeutung von Demokratie und Freiheit in den Mittelpunkt. Die Ausgezeichneten, sagte er, tragen dazu bei, dass die Demokratie in Deutschland lebendig werden konnte, lebendig ist und lebendig bleibt. Ausgezeichnet wurden unter anderem die Sängerin Nana Mouskouri, die Bundesbeauftragte für die Opfer der SED-Diktatur Evelyn Zubke oder die Holocaust-Überlebende Tova Friedman und ihr Enkel Aaron Goodman. Steinmeier verwies darauf, wie vielfältig die Gruppe der Geehrten ist und damit auf die gesellschaftliche Entwicklung Deutschlands.
1: In Frankfurt am Main wird heute der Deutsche Buchpreis verliehen. Auf der sogenannten Shortlist für die Auszeichnung stehen 6 Romane. Aus Frankfurt am Main, Ida Hermes.
4: Der Deutsche Buchpreis kürt den besten deutschsprachigen Roman des Jahres. Nominiert dafür sind Romane von Shader Basiar, Franziska Gensler, Valeria Gordiev, Elias Hirschel, Peggy Mädler und Dana Vohwinkel. Sie hoffen bei der Gala heute Abend auf den Hauptpreis, der mit 25.000 Euro dotiert ist. Der Buchpreis wird traditionell auf einer Gala im Kaisersaal des Frankfurter Römers verliehen, wo früher die Festbankette nach Kaiserkrönungen gefeiert wurden. Die Preisverleihung läutet die Frankfurter Buchmesse ein, die ab Mittwoch für das Fachpublikum und ab Freitag für alle interessierten Besucherinnen und Besucher geöffnet ist.
1: Das waren die Nachrichten. Das Wetter in Norddeutschland. Von Nordwesten her aufkommende dichte Wolkenfelder und erste Schauer, sonst locker bewölkt und trocken bei 16 bis 19 Grad. In der Nacht zunehmend wolkiger und ganz im Nordwesten örtlich Schauer bei 16 bis 6 Grad. Morgen verbreitet wolkig und einzelne Schauer, im südlichen Niedersachsen meist länger freundlich bei 17 bis 21 Grad. Am Mittwoch im Nordwesten unbeständig, sonst freundlich 16 bis 22 Grad. Und am Donnerstag viele Wolken, teils Regen bei 12 bis 16 Grad. Es ist 17.05 Uhr.
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1: Stau oder stockend ab 3 Kilometern. A1 Hamburg Richtung Osnabrück zwischen Bremerkreuz und Arsten 6 Kilometer. A1 Osnabrück Richtung Bremen zwischen Dreieck Stur und Bremen-Arsten 7 Kilometer nach einem Unfall. A1 Hamburg Richtung Lübeck zwischen Hamburg-Stellhorn und Norderelbbrücke 3 Kilometer. A2 Hannover Richtung Dortmund zwischen Hannover-Langenhagen und Garbsen 4 Kilometer. Die A7 Kassel Richtung Hannover ist zwischen Dreieck Salzgitter und Derneburg Salzgitter wegen eines defekten LKW gesperrt. A7 Hannover Richtung Flensburg zwischen Hamburg-Heimfeld und dem Elbtunnel 3 Kilometer. A23 Hamburg Richtung Heide zwischen Hamburg und Tornisch 9 Kilometer. Und A38 Halle Richtung Göttingen. Die Einfahrt Dramfeld ist nach einem Unfall gesperrt. Gute Fahrt.
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6: Guten Tag. Für Sie im Schlagerstudio Claudia Firnis. Schön, dass Sie dabei sind. Wir starten diese Stunde mit dem Kaiser. Joanna.

NDR Schlager im Norden zu Hause, gleich 16:45 am Montag. Wir haben den 5. Oktober. Einige Geburtstagskinder haben wir heute schon gehabt. Ich habe jetzt noch jemanden für Sie. Wäre heute 89 Jahre alt geworden, Abi Ofraim. Bekannt natürlich vor allem geworden durch das Duett mit seiner damaligen Frau Esther. Esther und Abi Ofraim, ein legendäres Gesangsduo, international sehr bekannt. Und im Laufe der Karriere gab es 59 goldene Schallplatten für die beiden. Abi Ofraim am 5. Oktober 1937 geboren, 2018 im Mai ist er in München verstorben. Wir erinnern heute an ihn mit einem legendären Song von Abi und Esther Ofraim aus dem Jahr 1967. Hier sind die beiden mit Morning of My Life.

Karrigott und die verbundene Erinnerung mit Babitschka. Vielleicht sind bei Ihnen ja auch ein paar Erinnerungen gerade wach geworden. Passiert ja auch immer bei NDR Schlager im Norden zu Hause, dass man nette Erinnerungen weckt. Jetzt schwingen wir das Tanzbein mit Shakin' Stevens.

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mehrstimmige Reise Beyond the Scene, echter Klassiker. NDR Schlager im Norden zu Hause, jetzt mit einer italienischen Nacht. Una notte italiana.

9 Minuten vor 6 am Montag. Wo sind diese 5 Stunden schon wieder geblieben? NDR Schlager im Norden zu Hause. Bis hier mit mir. Mein Name ist Claudia Firnis. Wir hören uns morgen Mittag ab 13 Uhr wieder. Ich freue mich drauf. Ich wünsche Ihnen einen schönen, entspannten Abend. Jetzt noch mit Musik von den Beatles und den Amigos.

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1: Um 18 Uhr mit Felix Sprung. In Emden entsteht ein neuer Marinehafen, neben Wilhelmshaven der zweite Stützpunkt an der Nordseeküste. Wie Verteidigungsminister Pistorius am Mittag sagte, soll die Marine damit flexibler werden und im Ernstfall besser gerüstet sein. Geplant sind unter anderem neue Liegeplätze für Fregatten und Minensuchboote. Wie Niedersachsens Ministerpräsident Lies auf NDR Info sagte, hat der Schritt zentrale Bedeutung für Emden und die ganze Region.
2: Es wird im Vorfeld natürlich erhebliche Investitionen im Milliardenbereich geben. Das heißt, Infrastruktur, die hier gebaut wird, zieht natürlich aus der Region Beschäftigung nach sich, Unternehmen nach sich, die aus der Region stammen, und sorgt auch für natürlich Aufenthalt in der Region. Und es geht am Ende darum, wenn dieser Hafen in Betrieb ist, bis zu 2000 Dienstposten da sein, also sowohl im militärischen wie im zivilen Bereich Beschäftigte, die natürlich dann am Ende auch Wohnraum brauchen und die Möglichkeiten der Infrastruktur brauchen.
1: Niedersachsens Ministerpräsident Lies auf NDR Info. Bundeskanzler Merz hat den beiden deutschen Forschern Peter Hegemann und Georg Nagel zum Medizinnobelpreis gratuliert. Die Auszeichnung zeigt, deutsche Forschung ist Spitze, so Merz wörtlich bei X. Aus der NDR-Nachrichtenredaktion Jonas Valentin Weber.
3: Merz würdigte die Nobelpreisvergabe als Beleg dafür, dass es in der Wissenschaft entscheidend sei, international zusammenzuarbeiten. Neben Hegemann und Nagel wird auch der US-Amerikaner Carl Dieseroth ausgezeichnet. Alle drei forschen im Bereich der Optogenetik. Dabei handelt es sich um eine Methode, die dabei hilft, auf lange Sicht neue Therapieansätze gegen Alzheimer, Schizophrenie oder etwa Parkinson zu entwickeln. Im Speziellen können Wissenschaftler mit dem Verfahren bestimmte Nervenzellen im Gehirn mithilfe von Licht an- oder abschalten und damit beobachten, ob dadurch beispielsweise eine Erinnerung oder ein Gefühl entsteht.
1: Verfassungsschutzpräsident Seelen warnt vor einer zunehmenden Gewaltbereitschaft rechtsextremer Gruppen. Man beobachte eine extrem besorgniserregende Entwicklung, sagte Seelen in einer Anhörung der Nachrichtendienstchefs im Bundestag. Zu sehen sei ein Trend, tatsächlich Aktionen durchzuführen. Das betrifft demnach etwa CSD-Veranstaltungen, die durch Rechtsextreme gestört werden. Die Akteure würden immer jünger, so Seelen. Außerdem gäbe es eine zunehmende internationale Vernetzung, die durch den Cyberraum und soziale Medien erleichtert werde. Bundeskanzler Merz und der französische Präsident Macron wollen, dass die EU besser gegen unfaire Handelspraktiken geschützt wird. In einem Brief an die EU-Kommission schlagen sie neue Eingriffsrechte für die Behörde vor. Aus Berlin Dietrich Karl Meurer.
4: In dem Schreiben, das dem ARD-Hauptstadtstudio vorliegt, geht es zum Beispiel um die Frage, was tun, wenn ein Land die Ausfuhr wichtiger Rohstoffe wie Lithium oder seltener Erden in die EU beschränkt. Merz und Macron wollen der EU-Kommission mehr Befugnisse geben. Sie soll in schweren Fällen binnen weniger Tage handeln können. Das soll auch gelten, wenn ein Staat seine Unternehmen stark unterstützt und diese deshalb etwa Autos, Batterien oder Stahl besonders billig in Europa anbieten können. Im äußersten Fall könnte die EU Produkte oder Unternehmen vom europäischen Markt ausschließen.
1: Die hohen Spritpreise und die neue E-Auto-Prämie führen offenbar dazu, dass in Deutschland immer mehr Elektrofahrzeuge gekauft werden. Laut dem Kraftfahrtbundesamt wurden im September rund 88.600 reine Elektroautos zugelassen und damit fast doppelt so viele wie im gleichen Zeitraum des Vorjahres. Noch beliebter waren im vergangenen Monat Hybridfahrzeuge. Der Anteil reiner Verbrennerfahrzeuge ging dagegen zurück und lag bei nur noch gut einem Viertel der Neuzulassungen. In Spanien finden Ende November Neuwahlen statt. Das hat Ministerpräsident Sanchez bekannt gegeben. Zuvor war er im Parlament mit Plänen gescheitert, die Wohnungskrise im Land zu bekämpfen. Aus Madrid, Anne Bayer.
5: Sanchez kündigte an, um die Reformen voranbringen zu können, müsse es eine deutlich breitere und progressivere Mehrheit im Parlament geben. Neuwahlen waren eigentlich erst im kommenden Jahr vorgesehen. Am Freitag hatte die Regierung des Sozialisten Sanchez eine Schlappe im Parlament erlitten. In zwei Abstimmungen verweigerte die Mehrheit der Abgeordneten ihre Zustimmung für die Pläne zur Bekämpfung der Wohnungskrise. Diese beinhalteten unter anderem ein Moratorium für Zwangsräumungen bis 2030 und die automatische Entfristung von zeitlich befristeten Mietverträgen.
1: Das waren die Nachrichten. Das Wetter in Norddeutschland. Vom Nordwesten kommen Schauer auf, sonst locker bewölkt und trocken, 16 bis 19 Grad. In der Nacht zunehmend wolkiger und ganz im Nordwesten örtlich Schauer, 16 bis 6 Grad. Es ist 18.05 Uhr.
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1: Stau oder stockender Verkehr ab 3 Kilometer Länge. Wir haben 3 Meldungen. A1 Hamburg Richtung Osnabrück zwischen Bremerkreuz und Arsten 6 Kilometer. A1 Osnabrück Richtung Bremen zwischen Dreieck Stur und Bremen-Arsten 7 Kilometer nach einem Unfall. Und A23 Hamburg Richtung Heide zwischen Halstenbeek-Krupunder und Elmshorn 9 Kilometer. Allen unterwegs wünschen wir gute Fahrt.
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1: Ungefähr 500.000 Menschen sind am Wochenende zum Bürgerfest zum Tag der Deutschen Einheit nach Bremen gekommen. Das hat Bürgermeister Bovenschulte von der SPD heute bei der Bilanzpressekonferenz mitgeteilt. Daniel Hoffmann war dort und er berichtet über das Resümee eines sehr zufriedenen Bürgermeisters.
2: Vor allem der Einheitstag am Samstag und der Sonntag zogen hunderttausende Menschen in die Bremer Innenstadt und an die Weser. Am Samstag waren etwa 300.000 Besucher da, gestern noch einmal gut 160.000. Zur Eröffnung am Freitagnachmittag waren etwa 90.000 gekommen. Bremens Bürgermeister Andreas Bovenschulte machte neben dem vielfältigen Programm vor allem das anhaltend gute Wetter für die hohe Besucherzahl mitverantwortlich. Das habe viele nach Bremen gezogen. Er lobte noch einmal ausdrücklich alle am Bürgerfest beteiligten Personen für ihr Engagement.
3: Es gab ganz viele tolle Veranstaltungen. Also ich fand den Gottesdienst klasse, ich fand den Festakt richtig gelungen und das Bürgerfest insgesamt auch. Das Schönste war, einfach über das Bürgerfest zu schlendern und mit den Leuten ins Gespräch zu kommen, weil die Stimmung war überall klasse.
2: Auch die Bremer Polizei zog ein positives Fazit zum Bürgerfest. Das umfangreiche Sicherheitskonzept habe sich bewährt. Insgesamt waren etwa 4.000 Polizisten im Einsatz, nicht nur aus Bremen, sondern aus ganz Deutschland. Es war der größte Polizeieinsatz in der Bremer Geschichte. Im kommenden Jahr findet das Bürgerfest zum Tag der Deutschen Einheit in Nordrhein-Westfalen statt. Den Staffelstab hat Ministerpräsident Hendrik Wüst bereits übernommen. Das Motto in Düsseldorf lautet dann: Gemeinsam verbunden.
1: Schleswig-Holsteins Ministerpräsident Günther von der CDU warnt vor der geplanten Reform der Ökostromförderung. In einem Brief an den Bundeskanzler übt Günther ungewöhnlich deutliche Kritik an dem Gesetzentwurf aus dem Bundeswirtschaftsministerium. Oliver Wuttke dazu.
4: Von größtmöglicher Sorge spricht Ministerpräsident Günther in dem Brief, denn er fürchtet, dass die in Schleswig-Holstein bisher erfolgreiche Energiewende ausgebremst wird. Künftig sollen Windradbetreiber keine Entschädigung mehr bekommen, wenn sie ihre Anlagen wegen Netzüberlastung abschalten müssen. Außerdem soll es keine Einspeisevergütung mehr für private Photovoltaikanlagen auf dem Dach geben. Günther nennt das verheerende Signale für Bürger, Unternehmen und Kommunen, die aktuell solche Projekte planen. Und er verweist darauf, dass Sonne und Wind die Verbraucher unabhängiger machen von Ölpreisschwankungen. Günther fordert nun Änderungen am Gesetzentwurf, die Bundeswirtschaftsministerin Reiche, ebenfalls CDU, bislang aber ablehnt.
1: Nach dem Brand einer Gartenlaube in Viro bei Lubmin ist nun bekannt, dass es zuvor einen heftigen Streit zwischen den Opfern gegeben haben soll. Die zwei Senioren, ein Mann und eine Frau, sind dann durch das Feuer ums Leben gekommen. Susanne Moll mit aktuellen Informationen der ermittelnden Staatsanwaltschaft.
5: Die beiden Opfer, eine 75 Jahre alte Frau und ein 72 Jahre alter Mann, sollen sich zuvor gestritten haben. Das habe eine Zeugin berichtet. Sie wollte den Rettungsdienst rufen und hat dann einen lauten Knall gehört. So haben es Staatsanwaltschaft und Polizei jetzt mitgeteilt. Mehrere Zeugen hätten dann bemerkt, dass die Laube in Flammen steht. Der 72-Jährige soll sich zu diesem Zeitpunkt noch in der Laube aufgehalten haben. Der Leichnam, der nach den Löscharbeiten in der Laube gefunden wurde, konnte aber noch nicht identifiziert werden. Es wird weiter auf Hochtouren ermittelt. Zum Beispiel sind Spürhunde, Gerichtsmediziner und Brandursachenermittler im Einsatz. Die Frau kam zunächst schwer verletzt ins Krankenhaus und ist dort ihren Brandverletzungen erlegen.
1: Am Wochenende sind zum wiederholten Male Unbekannte in eine Schule in der Region Hannover eingebrochen. In der IGS Lehrte wurden laut Polizei Klassenräume verwüstet. Letzte Woche gab es erst einen solchen Fall im Gymnasium Großburg-Wedel. Dabei hatten Unbekannte Tische und Stühle aus dem Fenster geworfen. Die Polizei in Niedersachsen beobachtet im Zusammenhang mit solchen Taten aktuell einen aktuellen Trend in sozialen Medien. Jannik Wittenberg erklärt, worum es da genau geht.
6: Laut einem Polizeisprecher in Hannover scheinen sich Jugendliche wohl bei Social Media, beispielsweise bei Instagram, gegenseitig zu solchen Taten anzustacheln. Demnach haben die Ermittler dazu dieses Jahr einige Hinweise erhalten, wenn sie nach Vandalismusfällen an Schulen ermittelt haben. Beispielsweise hätten Lehrer davon berichtet, sagte der Sprecher dem NDR Niedersachsen. Ganz konkrete Hinweise auf einen solchen Trend hätten sich dann bei eigenen Ermittlungen aber nicht ergeben, hieß es weiter. Auch kein bestimmter Hashtag, also ein Titel, unter dem solche Social-Media-Trends üblicherweise laufen. Außerdem sei es sowieso immer schwer nachzuweisen, ob konkrete Straftaten tatsächlich mit fragwürdigen Trends in sozialen Medien zusammenhängen. Das gehe eigentlich nur, wenn ein Beschuldigter das explizit zugibt, so die Polizei. Generell mag hier bei uns in der Region gerade der Eindruck entstehen, dass Vandalismus an Schulen zunimmt. Das Landeskriminalamt kann einen solchen Trend für ganz Niedersachsen aber nicht bestätigen. Demnach bewegen sich Fälle von Sachbeschädigungen oder Diebstählen an Schulen in den letzten 3 Jahren auf relativ gleichbleibendem Niveau, genau wie auch Straftaten an Schulen insgesamt.
1: Und das waren Informationen aus den norddeutschen Bundesländern.

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1: Um 19 Uhr mit Felix Sprung. In Emden soll ein neuer Militärhafen für die Marine entstehen. Das hat Verteidigungsminister Pistorius heute angekündigt. Am neuen Marinestandort sollen in Zukunft rund 2000 Menschen arbeiten. Aus Berlin Katharina Seiler zur Frage, warum die Wahl auf Emden fiel.
2: Für Emden sprechen aus Sicht des Inspekteurs der Marine eine ganze Reihe von Gründen. Zum Beispiel der schnelle Zugang in die Nordsee und damit zum Einsatzgebiet im Nordatlantik. Außerdem biete ein Hafen in Emden eine große Wassertiefe, sodass er auch von großen Schiffen angelaufen werden könne. Und er sei tideunabhängig, so der Vizeadmiral. Und auch, dass genügend Fläche vorhanden ist, sei wichtig. Verteidigungsminister Pistorius hält einen Flächenbedarf von bis zu 450 Hektar für möglich. Immerhin sollen ja auch rund 2000 Dienstposten hier untergebracht werden.
1: Verfassungsschutzpräsident Seelen warnt vor einer zunehmenden Gewaltbereitschaft rechtsextremer Gruppen. Man beobachte eine extrem besorgniserregende Entwicklung, sagte Seelen in einer Anhörung der Nachrichtendienstchefs im Bundestag. Zu sehen sei ein Trend, tatsächlich Aktionen durchzuführen. Das betrifft demnach etwa CSD-Veranstaltungen, die durch Rechtsextreme gestört werden. Die Akteure würden immer jünger, so Seelen. Außerdem gäbe es eine zunehmende internationale Vernetzung, die durch den Cyberraum und soziale Medien erleichtert werde. Sheida Basiar hat für ihren Roman »Die Lücken« den Deutschen Buchpreis erhalten. »Die Lücken« erzählt von 100 Jahren deutscher Geschichte in einer fiktiven Gemeinde im Hunsrück. Die Auszeichnung wurde soeben in Frankfurt am Main verliehen. Der Deutsche Buchpreis ist mit 25.000 Euro dotiert. Der Flugbetrieb am Stuttgarter Flughafen war am Abend zwischenzeitlich eingestellt. Grund war der Verdacht auf eine nicht näher benannte Gefahrenlage. Dafür sind mehrere Terminals geräumt sowie An- und Abflüge gestoppt worden. Bei einer Durchsuchung wurde aber nichts gefunden, teilte die Bundespolizei mit. Der Flugverkehr wird nun schrittweise wieder aufgenommen. Nach der Räumung müssen alle Passagiere noch einmal durch die Sicherheitskontrolle. Daher werde es bis zu einer Normalisierung noch einige Stunden dauern, so die Bundespolizei. Das waren die Nachrichten. Das Wetter in Norddeutschland. Von Nordwesten kommen dichte Wolkenfelder auf und erste Schauer, sonst locker bewölkt und trocken, 16 bis 19 Grad. In der Nacht zunehmend wolkiger und ganz im Nordwesten örtlich Schauer, 16 bis 6 Grad. Morgen verbreitet wolkig und einzelne Schauer, im südlichen Niedersachsen meist länger freundlich, 17 bis 21 Grad. Am Mittwoch im Nordwesten unbeständig, sonst freundlich, 16 bis 22 Grad. Und am Donnerstag viele Wolken und teils Regen, die Temperaturen dann nur noch zwischen 12 und 16 Grad. Die Zeit, es ist 19.03 Uhr.
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1: Stau oder stockender Verkehr ab 3 Kilometer Länge. Wir haben zwei Meldungen. A1 Hamburg Richtung Osnabrück zwischen Bremer Kreuz und Arsten 6 Kilometer. Und A23 Hamburg Richtung Heide zwischen Halstenbek-Krupunder und Elmshorn 9 Kilometer. Allen unterwegs wünschen wir eine gute Fahrt.
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4: Heute Abend mit der Klönkist aus Mecklenburg-Vorpommern. Wir wiederholen die Sendung vom vergangenen Samstag. Gute Unterhaltung.
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7: Ja, ich komm. Mit der Klönkist. 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
7: Und ich heit Heike Meier. Schön guten Abend.
6: Guten Abend.
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0: Mit der kleinen Kiste hier ob NR1 Radio MV bin ich in Stralsund. Wie ein Dirn, die sagt, ich wir so niegelig und heffert.
1: Ich wir so niegelig ob Heike Meier. Weil man der ja nur hört, aber nie süd. Und dann hab ich gedacht, wo das wohl ein Mensch ist. Und nun bin ich ja ganz hin und weg. Der ist ja jünger, als ich dacht hab.
0: Ja.
1: Und wie beiden Ollen sitzen hier nur mit der zusammen und dann will sie uns nur was fragen und nun geht es los.
0: Wir sind schon mittendrin in der kleinen Kiste.
1: Wir sind schon mittendrin.
0: Ja, was denkst du?
1: Der Manto. Den frag uns man was.
0: Ja, mag ich. Du hast gerade gesagt, kein ein Secht eigentlich so toddi, als du heiten dehst.
2: Nee, ich hätte Pomeränke mit Nonnam und alle sagen Pommi to me.
0: Pommi, ach, wo seid ihr?
2: Also Margaret ist mein Vornamen, aber das sagt fast kein ein. Das sind 3-4 Mann und mein Bekanntenkreis, die das sagen, aber alle anderen sagen Pommi.
0: Da hab ich dann auch Pommi?
2: Natürlich.
0: Oh, hast du auch einen Spitznorm, Ökelnorm?
1: Ja, natürlich, ja? Hab ich einen, ja.
0: Pommi, auch im Rut.
1: Die meisten Leute sagen Perle. Ich will gern einen, aber dort reicht das nicht.
0: Nee?
1: Nee.
0: Aber du siehst schon mal fast halt echt goldig gut. Du hast die auch so schön gülden antrocken, gülden Kett, gülden Anstecker. Also gülden bist du schon.
1: Ja.
0: Wo perligste wat waren wir noch sein? Ist eine Perle, was sagst du?
2: Ja, in allen ist eine Perle. Wir machen ja Sport zusammen, daher kennen wir uns auch.
0: Ach so.
2: Und sie ist der Kopf von der ganzen Truppe da. Und hat das all so Betten ohne sich und mag dit und mag dat und dat. Also das ist schon toll.
0: Ja. Aha. Sport machen hier? Was machen hier für ein Sport?
1: Wie so eine Physiotherapeutin, immer bei der gleichen bin ich, 28 Jahre. Und dann liegen wir auf so eine Matte und dann bewegen wir alle Glieder und Gelenke und ist fürchterlich anstrengend und hinterher sind wir kaputt.
2: Trotzdem, das ist doch schön, ne, wenn man das mag, in uns Öller.
0: Auch in mein Öller ist das ja schon Gaut, ne? Das ist immer Gaut. Auch bei der Jugend ist es Gaut. Ich bin ja nur auch nicht mehr jugendlich. Aber ich bin bei den Fuhl. Ich sitze auf der Rümmer.
1: Der Schweinehund ist so groß, ne?
0: Das sagt die.
1: Den kenne ich auch so.
0: Was magst du denn?
1: Ja, was mag ich? Ich bin nur inzwischen allein und dann gibt es das keinen, der mir einen Tritt in den Nutzen gibt. Ich habe mir zum Beispiel sämtliche Theaterkarten schon gekauft. Mit Weihnachten und drüber weg. Und dann würde ich ja hin.
0: Damit du da hinläufst.
1: Wenn die Kort. Nee, ich führe ja Dreirad.
0: Dreirad?
1: Ja.
0: Rollator?
1: Nee. Kennst du kein Dreirad?
0: Ja, so für Kinder.
1: Nee, ja, das gibt es auch für Erwachsene.
0: Ach so.
1: Ich habe hinten zwei und vorne habe ich einen. Und damit führe ich hier durch die Gegend, denn ich habe lahme Beine. Die will nicht mehr so. Die sind alle aus meinem Kopf.
0: Aha.
1: Aber mir ist das Leben so rum als anders.
0: Ja, wo alt ist denn dein Kopf?
1: Der Kopf ist 20 Jahre jünger als die Beine. Jedenfalls in anderthalb Jahren bin ich ja der 90.
0: Wunderbar. Wo eins ist das BD?
2: Rundrum, die sagen, ich bin dann jünger als ich bin. Also ich sehe jünger gut und im Ganzen auch bin jünger. Aber ich bewege mich auch viel und mag ja auch noch viel. In der Volkssolidarität mag ich New York so einiges noch und das hört jung. Ne?
0: Und darüber wollen wir auch schnacken, denn die mocken da ja auch was Plattütschit, ne?
1: Ja, ich bin da ein paar Jahre, Pommi hat mich da hinbrellt und dann bin ich ein paar Jahre und Pommi ist so Chef in dieser Gruppe, der wir da Plattütschem. Wir singen immer, das ist Pommis Platt und Pommi sagt immer, ich mag die Regie, denn ich passe mir auch ganz toll, dass jeder auch zu Wort kommt.

0: Sie hören die Klernkist hier ob NR1 Radio MV. Ich sitze in der Warnstufe von der Perle, die 60 ist gar keine Perle, aber all Sängen so to er. Ja, und du hast die Kaffeekanne in der Hand.
1: Wenn man verquasselt, dann will man die auch was trinken. Dann ist das all nötig.
0: Sagst du auch Pommi, ne? Siehst du
2: ja,
0: auch so, ne?
2: Ja, ich sehe das auch so. Und der Kaffee morgens ist für mich das
3: Wichtigste.
2: Das Wichtigste, ja.
0: Ja, und abends kann man das auch noch auf, ne?
2: Weil wir so schön zusammen sind hier.
0: Genau. Sie hat Grosecht, Plattitspiele Volksolidarität. Bist du eigentlich der Boss?
2: Ich sage immer, der Boss bin ich nicht. Wir machen das bei zusammen. Ich mag das Organisatorische und Perle mag das, was mit Plattisch zu tun hat, mehr oder weniger. Wir kriegen das bei ganz gut hin, denke ich mal.
0: Und die machen das einmal im Monat oder wo oft?
2: Und Anfang sind wir erst mit Teigen und jetzt sind wir schon dörrig, also das kommt eigentlich ganz gut an. Und wir machen das auch ganz familiär oder wie soll ich sagen, kein Zwang. Jeder kann was vortragen und wer nicht Plattdeutsch reden kann, der hört tau, da haben wir auch ein paar von. Also das ist nicht so, eine recht hören, der anderen hören tau. Jeder kann was inbringen und das machen sie auch. Also das kommt ganz gut an.
1: Wir vertellen uns auch gegenseitig mal was Privates. Und Pommi hat zum Beispiel mal vertellt von ihrem Vater, der hat auf Rügen Seesboot. Kennst du ein Seesboot?
3: Ja, Schieding.
1: Oh, na denn. Und dann hätte ich mir Fische mitfangen. Und dann hätte sie uns das vertellt. Und das wäre so interessant. Und dann haben wir uns Bilder ankicken von Seesbooten. Und naja, man wird ja nicht dümmer, wenn man sich da bei was vertellt.
0: Dann vertell uns doch die Geschichte von Ihnen, Fahring.
2: Ich bin in Seedorf auf Rügen geboren und auch auf Wossen. Und mein Vater wird Zesenfische. Die Heringsfische, die haben Pfählfang. Und die Zesenfische, die haben ja Aal und Hecht und Bors und Zanderfang und keine Heringe. Und das wäre natürlich was Besonderes. Und ich bin auch als Kind sehr gern mitführt, also mit Rut führt und zum Fischen. Ja.
0: Dann müsst ihr früh Rut, ne?
2: Na, das ging ja von montags bis mittwochs. Führten montags los und Aal macht das ja nachts leben. Und wenn wir eine Harving gefischt haben, dann sind wir abends rot führt und morgens wieder nach Hus kommen. Also die Zesenfischerei ist eine ganz schwere Arbeit.
0: Mockt auch Hütle wie gar kein mehr, ne? Gift gar nicht mehr in Land, ne?
2: Gift gar nicht mehr, ne. Mit 160 so ungefähr. Aber dann hat er nachher nichts mehr gebracht. Da haben sie sich dann noch Hering geschmetten und Lüttfisch und so, aber der Aal wie im großen Maß vorbei.
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1: 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Und das macht mir Spaß. 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
2: Ja, wenn du sagst, du kommst aus Greifswald, ich habe 5 Jahre in Greifswald studiert. Biologie und Chemie. Das habe ich gehen mocht und das passt auch gut zusammen im Studium. Aber das sind 2 so eine komplizierten Verbindungen. Das kann man nicht beides sehr gut machen, denn das sind Experimentierfächer. Jedenfalls habe ich das 2 Jahre mocht und dann habe ich erstmal ausgesetzt. Ich hätte einen kleinen Jungen und alle Eltern und alle Schwiegereltern und mein Mann bei der Armee und ich König mir. Und dann habe ich erst das UZ, paar Jahre sogar. Und dann habe ich meine Kinder groß gemacht. Und dann habe ich wieder angefangen. Eigentlich habe ich ja studiert für die Oberschule, als das damals so war. Aber weil ich nie in der Partei war, kam ich da nicht ran. Dann habe ich eben in diesen Jahren UZ und verschiedene Sachen gemacht. Auch in der Volkshochschule und Meisterstudium und all so was habe ich gern gemacht. Aber dann habe ich wieder angefangen. Und zuerst in der Berufsschule. Da wird Biologie und Chemie kaum gefragt. Ja, wie die Köche und die Kellner, die mögen ja was von Lebensmitteln reden. Und da habe ich unterrichtet, was ich nie gelernt habe. Vor allen Dingen Deutsch. Und das wird möglich, weil ich eine sehr gute Deutschlehrerin hatte. Und dann konnte ich das gut brauchen und anwenden. Und das hat mir viel Spaß gemacht. Ich will ganz gern Lehrerin.
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1: Das langt, ja. Das ist wahr.
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1: Ja.
2: Wir reden da wenig, weil wir ja da nehmen. Aber die Gruppe trifft sich zweimal im Jahr einen Kaffee trinken. Und einmal machen wir eigentlich eine Tagestour, so eine Bustour irgendwo hin. Aber das Jahr haben wir das auch gar nicht gemacht, ich weiß nicht.
1: Aber ich mag trotzdem noch ein bisschen mehr. Ich gehe oft tanzen.
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1: Ja, das macht Spaß.
0: Und auch bei der Volkssoli? 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
1: 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Aber das hat so ein Betten nachladen, weil keine
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1: Nee, die Kiels fühlen wir nicht.
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1: 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Und da sind auch Fälle, Pore. Aber wir wollen keinen den Mann wegnehmen. Und wir sind auch so ansehen, dass sie das alle wissen. Wir tanzen ohne uns. Und das macht trotzdem Spaß. Das geht ja um die Bewegung. Das geht ja nicht um dann
0: Kiel
1: Land zu kriegen.
0: Richtig. Ne? Und das machen hier in der Volkssoli auch, in der Tus?
1: 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Dann gehen wir in den Karl-Heidemann-Ring. Da ist auch nochmal die Volkssolidarität. 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
1: 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Das ist wirklich was ganz Tolles, ja.
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1: 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Und dann geht das los. Und das geht dann von Glock 2, na dann wird auch das Kaffee drungen, das gehört ihm der Tau. Und dann geht das los. Dann geht das von 2:30 bis Glock 6. Da geht das dann rund.
0: Aber 3 Stunden kaufen wir da aufdansen.
1: Ja, ja, das macht Spaß.
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1: 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Na ja, nun bin ich ja schon ein paar Jahre dabei und ich mag das sehr gern und ich freue mich von einem nur bei einem Mal.
0: 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Gibt ja keine Verbiekommen-Bestimmung, sag ich mal.
2: 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Und ich habe inzwischen immer mal, wenn einer die fragt, kann wieder hinkommen? 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
1: Um 20 Uhr mit Anja Keeb. Die Schriftstellerin Shaida Bazian hat den Deutschen Buchpreis erhalten. Sie wurde in Frankfurt am Main für ihren Roman Die Lücken ausgezeichnet. Die Jury erklärte, der Roman reflektiere anhand einzelner Schicksale fast 100 Jahre deutschen Lebens. Es sei ein Buch gegen Gleichgültigkeit. Neben Bazian standen noch 5 Autorinnen und Autoren in der Endauswahl. Insgesamt hatte die Jury mehr als 200 Neuerscheinungen gesichtet. Die Zahl der Kriegsdienstverweigerer hat sich innerhalb kurzer Zeit verdoppelt. Wie die Funke-Medien berichten, sind in diesem Jahr bis Ende August mehr als 12.000 Anträge eingegangen. Bis Ende Juni seien es erst halb so viele gewesen. Das zuständige Bundesamt berichtet von massiven Problemen wegen fehlerhafter oder unvollständiger Anträge. Anfang des Jahres ist das neue Wehrdienstgesetz in Kraft getreten. Alle deutschen Staatsbürger erhalten mit 18 Jahren einen Fragebogen, den sie verpflichtend ausfüllen müssen. Das US-Rüstungsunternehmen Covenant hat im Norden von Leipzig seine Produktionshalle eröffnet. Wie das Unternehmen mitteilte, soll die Fertigung von Marschflugkörpern Anfang kommenden Jahres beginnen. Zunächst wolle man 1.000 Stück produzieren, ab 2028 sollten es dann 5.000 sein. Die Marschflugkörper haben den Angaben zufolge eine Reichweite von mehr als 1.000 Kilometern. Den genauen Standort des Werks will das Unternehmen aus Sicherheitsgründen nicht bekannt geben. An der Friedrich-Schiller-Universität Jena ist ein neues Forschungszentrum eröffnet worden. Das Gebäude bietet Platz für 200 Wissenschaftler, die bislang an verschiedenen Standorten arbeiteten. In dem neuen Zentrum sollen interdisziplinäre Projekte angesiedelt werden. Bei der Einweihung waren Bundesforschungsministerin Dorothee Bär und Ministerpräsident Mario Vogt anwesend. Erst am Freitag war Jena zur Exzellenz-Uni gekürt worden. Bundespräsident Frank-Walter Steinmeier hat 21 Menschen mit dem Bundesverdienstkreuz ausgezeichnet. Unter ihnen sind Künstler wie die Sängerin Nana Mouskouri und der Jazz-Trompeter Till Brönner. Ausgezeichnet wurden auch der ehemalige SPD-Bundestagsabgeordnete Karamba Diaby aus Halle sowie die Bundesbeauftragte für die Opfer der SED-Diktatur Evelyn Zupke. Der Verdienstorden der Bundesrepublik Deutschland ist die höchste staatliche Auszeichnung für Verdienste um das Gemeinwohl. Das waren die Nachrichten. Das Wetter? In der Nacht erst gering bewölkt oder klar, später gebietsweise Nebel, trocken 10 bis 3 Grad. Morgen stellenweise bis in den Vormittag Nebel oder Hochnebel, sonst viel Sonne. Im Norden von Sachsen-Anhalt auch etwas mehr Wolken. Es bleibt trocken, die Höchstwerte 18 bis 22 Grad. 20:03 Uhr.
0: Und jetzt bis Mitternacht.

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1: Um 21 Uhr mit Anja Keeb. Die Schriftstellerin Shaida Basia hat den Deutschen Buchpreis erhalten. Sie wurde in Frankfurt am Main für ihren Roman Die Lücken ausgezeichnet. Darin erzählt sie die Geschichten von Menschen in einer Kleinstadt. Die Jury erklärte, der Roman reflektiere anhand einzelner Schicksale fast 100 Jahre deutschen Lebens. Basia hatte iranische Wurzeln und wurde 1988 in Rheinland-Pfalz geboren. Neben ihr standen noch 5 Autorinnen und Autoren in der Endauswahl für den Buchpreis. Die Zahl der Kriegsdienstverweigerer hat sich innerhalb kurzer Zeit verdoppelt. Wie die Funke-Medien berichten, sind in diesem Jahr bis Ende August mehr als 12.000 Anträge eingegangen. Bis Ende Juni seien es erst halb so viele gewesen. Das zuständige Bundesamt berichtet von massiven Problemen wegen fehlerhafter oder unvollständiger Anträge. Anfang des Jahres ist das neue Wehrdienstgesetz in Kraft getreten. Alle Deutschen erhalten mit 18 Jahren einen Fragebogen. Männer müssen ihn verpflichtend ausfüllen. Im September sind in der Ukraine nach Angaben des Bahnbetreibers mehr als 5.800 Züge wegen Drohnenalarms evakuiert worden. Das waren im Schnitt mehr als 200 Züge pro Tag. Die Verbindungen werden gestoppt, sobald sich russische Drohnen auf 100 Kilometer nähern. Die Passagiere müssen dann aussteigen und am Gleisrand warten, bis die Gefahr vorüber ist. Der längste erzwungene Halt dauerte 6,5 Stunden. Das US-Rüstungsunternehmen Covenant hat im Norden von Leipzig seine Produktionshalle eröffnet. Wie das Unternehmen mitteilte, soll die Fertigung von Marschflugkörpern Anfang kommenden Jahres beginnen. Zunächst wolle man 1.000 Stück produzieren, ab 2028 sollen es dann 5.000 sein. Die Marschflugkörper haben den Angaben zufolge eine Reichweite von mehr als 1.000 Kilometern. Den genauen Standort des Werkes will das Unternehmen aus Sicherheitsgründen nicht bekannt geben. An der Friedrich-Schiller-Universität in Jena ist ein neues Forschungszentrum eröffnet worden. Das Gebäude bietet Platz für 200 Wissenschaftlerinnen und Wissenschaftler, die bislang an verschiedenen Standorten arbeiteten. In dem neuen Zentrum sollen interdisziplinäre Projekte angesiedelt werden. Bei der Einweihung waren Bundesforschungsministerin Dorothee Bär und Ministerpräsident Mario Vogt anwesend. Erst am Freitag war Jena zur Exzellenz-Uni gekürt worden. Das waren die Nachrichten. Das Wetter: In der Nacht erst gering bewölkt oder klar, später gebietsweise Nebel. Trocken, Tiefstwerte 10 bis 3 Grad. Morgen teils sonnig, teils länger grau und trüb. Es bleibt trocken bei Höchstwerten von 18 bis 22 Grad. Und am Mittwoch teils sonnig, teils länger bewölkt und trüb. Trocken und keine Temperaturänderung. 21:03 Uhr.
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1: Um 22 Uhr mit Anja Keep. Die Schriftstellerin Shaida Basyar hat den Deutschen Buchpreis erhalten. Sie wurde in Frankfurt am Main für ihren Roman Die Lücken ausgezeichnet. Darin erzählt sie die Geschichten von Menschen in einer Kleinstadt. Die Jury erklärte, der Roman reflektiere anhand einzelner Schicksale fast 100 Jahre deutschen Lebens. Basyar hatte iranische Wurzeln und wurde 1988 in Rheinland-Pfalz geboren. Neben ihr standen noch 5 Autorinnen und Autoren in der Endauswahl für den Buchpreis. Die Koalitionsfraktionen aus Union und SPD im Bundestag planen eine neue Steuer auf Kunststoff. Ab kommenden Juli sollen für jede Tonne Kunststoff in Verpackungen 550 Euro fällig werden. Das geht aus einem Gesetzentwurf hervor, über den die Deutsche Presseagentur berichtet. Den Angaben zufolge sollen damit Anreize geschaffen werden, den Verbrauch von Kunststoffverpackungen zu verringern. Schon für das kommende Jahr werde zudem mit zusätzlichen Steuereinnahmen von 805 Millionen Euro gerechnet. Die Zahl der Kriegsdienstverweigerer hat sich innerhalb kurzer Zeit verdoppelt. Wie die Funke-Medien berichten, sind in diesem Jahr bis Ende August mehr als 12.000 Anträge eingegangen. Bis Ende Juni seien es erst halb so viele gewesen. Das zuständige Bundesamt berichtet von massiven Problemen wegen fehlerhafter und unvollständiger Anträge. Anfang des Jahres ist das neue Wehrdienstgesetz in Kraft getreten. Alle Deutschen erhalten mit 18 Jahren einen Fragebogen. Männer müssen ihn verpflichtend ausfüllen. Die Türkei und Pakistan entsenden Truppen nach Saudi-Arabien. In einer gemeinsamen Stellungnahme erklärten die drei Länder, man werde unverzüglich mit der Umsetzung eines Verteidigungsabkommens beginnen. Hintergrund sind die Angriffe der Houthi-Milizen auf Saudi-Arabien. In der vergangenen Woche waren die heiligen Städte Mekka und Medina attackiert worden. Die mehrheitlich sunnitischen Staaten Saudi-Arabien, Türkei und Pakistan hatten Anfang August einen Beistandspakt beschlossen. Im September sind in der Ukraine nach Angaben des Bahnbetreibers mehr als 5.800 Züge wegen Drohnenalarms evakuiert worden. Das waren im Schnitt mehr als 200 Züge pro Tag. Die Verbindungen werden gestoppt, sobald sich russische Drohnen auf 100 Kilometer nähern. Die Passagiere müssen dann aussteigen und am Gleisrand warten, bis die Gefahr vorüber ist. Der längste erzwungene Halt dauerte 6,5 Stunden. Das waren die Nachrichten. Das Wetter in der Nacht erst gering bewölkt oder klar, später gebietsweise Nebel, trocken 10 bis 3 Grad. Morgen stellenweise bis in den Vormittag Nebel oder Hochnebel, sonst viel Sonne, im Norden Sachsen-Anhalts etwas mehr Wolken, 18 bis 22 Grad und am Mittwoch wieder viel Sonne und keine Temperaturänderung. 22.03 Uhr.
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1: Um 23 Uhr mit Felix Sprung. Plastikverpackungen könnten für Unternehmen bald deutlich teurer werden. Die Bundesregierung plant eine neue Steuer auf Kunststoff. Aus der Nachrichtenredaktion Christiane Rüther.
2: Es liegt ein Entwurf vor für das Kunststoffverpackungssteuergesetz. Demnach sollen vom kommenden Sommer an für jede Tonne Kunststoff in Verpackungen 550 Euro fällig werden. In dem Gesetzentwurf heißt es, mit der Einführung der Steuer sollten Anreize geschaffen werden, den Verbrauch von Kunststoffverpackungen zu verringern. Demnach fielen zum Beispiel im Jahr 2023 rund 3 Millionen Tonnen entsprechender Abfall an. Und durch das Gesetz sollen Einnahmen generiert werden. Die Mehreinnahmen für den Bundeshaushalt würden Prognosen zufolge bei knapp 1,5 Milliarden Euro pro Jahr liegen.
1: Bundeskanzler Merz hat die beiden diesjährigen deutschen Nobelpreisträger in der Kategorie Medizin beglückwünscht. Die Auszeichnung zeige, dass deutsche Forschung Spitze sei, schrieb Merz. Peter Hegemann von der Humboldt-Universität in Berlin und Georg Nagel von der Universität Würzburg teilen sich den Nobelpreis mit dem US-amerikanischen Wissenschaftler Carl Disseroth. Alle drei forschen im Bereich der Optogenetik. Das ist eine biologische Technologie, mit der die Aktivität von Zellen, insbesondere Nervenzellen, mithilfe von Licht gesteuert werden kann. Der Krieg im Jemen weitet sich aus. Sowohl die Türkei als auch Pakistan schicken Truppen nach Saudi-Arabien, denn die drei Länder unterstützen die jemenitische Regierung gegen die Houthi-Miliz. Am Abend meldeten beide Seiten Geländegewinne. Aus dem Nahoststudio in Kairo Moritz Behrendt.
3: Truppen, die mit der international anerkannten Regierung Jemens verbündet sind, haben nach eigenen Angaben die Houthi-Miliz aus mehreren Orten an der Küste des Roten Meeres vertrieben. Dabei handelt es sich um Gebiete in unmittelbarer Nähe des Bab el-Mandab, der Meerenge am südlichen Ausgang des Roten Meeres. Die mit dem Iran verbündeten Houthi wiederum rückten Berichten zufolge im Landesinneren auf Taiz vor, die zweitgrößte Stadt des Landes. Am Sonntag hatte die international anerkannte Regierung Jemens verlautbart, mit einer Offensive im gesamten Land Gebiete erobern zu wollen, die bislang von den Houthi kontrolliert werden.
1: In Spanien wird in Kürze neu gewählt. Laut dem spanischen Ministerpräsidenten Sanchez findet die vorgezogene Parlamentswahl am 29. November statt. Hintergrund ist eine Regierungskrise in Spanien. Sanchez hatte in der vergangenen Woche versucht, zwei Dekrete zur Wohnungspolitik durchs Parlament zu bringen. Die dafür notwendige Mehrheit kam aber nicht zustande. Das waren die Nachrichten. Das Wetter in Deutschland. In der Nacht im Norden viele Wolken und von der Nordsee her Schauer, sonst trocken und oftmals klar. 16 Grad auf Sylt bis 4 Grad im bayerischen Vogtland. Morgen im Norden viele Wolken und Schauer, sonst nach Nebel viel Sonne. 17 Grad auf Sylt bis 25 Grad am Oberrhein. Es ist 23.03 Uhr.
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1: Um 0 Uhr Mitternacht mit Olaf Knapp. Plastikverpackungen könnten für Unternehmen bald deutlich teurer werden. Die Bundesregierung plant eine neue Steuer auf Kunststoff. Aus der Nachrichtenredaktion Christiane Rüther.
2: Es liegt ein Entwurf vor für das Kunststoffverpackungssteuergesetz. Demnach sollen vom kommenden Sommer an für jede Tonne Kunststoff in Verpackungen 550 Euro fällig werden. In dem Gesetzentwurf heißt es, mit der Einführung der Steuer sollten Anreize geschaffen werden, den Verbrauch von Kunststoffverpackungen zu verringern. Demnach fielen zum Beispiel im Jahr 2023 rund 3 Millionen Tonnen entsprechender Abfall an. Und durch das Gesetz sollen Einnahmen generiert werden. Die Mehreinnahmen für den Bundeshaushalt würden Prognosen zufolge bei knapp 1,5 Milliarden Euro pro Jahr liegen.
1: Der Krieg im Jemen weitet sich aus. Die Türkei und Saudi-Arabien schicken Soldaten, die die jemenitischen Regierungstruppen im Kampf gegen die Houthi-Miliz unterstützen sollen. Beide Seiten melden Geländegewinne. Aus Kairo Moritz Behrendt.
3: Truppen, die mit der international anerkannten Regierung Jemens verbündet sind, haben nach eigenen Angaben die Houthi-Miliz aus mehreren Orten an der Küste des Roten Meeres vertrieben. Dabei handelt es sich um Gebiete in unmittelbarer Nähe des Bab el-Mandab, der Meerenge am südlichen Ausgang des Roten Meeres. Die mit dem Iran verbündeten Houthi wiederum rückten Berichten zufolge im Landesinneren auf Taiz vor, die zweitgrößte Stadt des Landes. Am Sonntag hatte die international anerkannte Regierung Jemens verlautbart, mit einer Offensive im gesamten Land Gebiete erobern zu wollen, die bislang von den Houthi kontrolliert werden.
1: In Spanien wird es am 29. November Neuwahlen geben. Das hat der spanische Ministerpräsident Sanchez mitgeteilt. Hintergrund der vorgezogenen Wahl ist eine Regierungskrise in Spanien. Sanchez hatte in der vergangenen Woche versucht, 2 Dekrete zur Wohnungspolitik durchs Parlament zu bringen. Die dafür notwendige Mehrheit kam aber nicht zustande. Der Deutsche Buchpreis geht in diesem Jahr an Shaida Basia für ihren Roman Die Lücken. Es geht darin unter anderem um jüdisches Leben und die NS-Vergangenheit in einem kleinen Ort im Hunsrück. Der Buchpreis würdigt den besten deutschsprachigen Roman des Jahres. Mit der Verleihung in Frankfurt am Main startet traditionell die Buchmessenwoche. Die Literaturschau empfängt Besucherinnen und Besucher von Montag bis Sonntag. An den ersten beiden Messetagen trifft sich die Buchbranche. Das Wetter in Deutschland. Nachts im Norden viele Wolken und von der Nordsee her Schauer. Sonst trocken und oftmals klar. 16 Grad auf Sylt bis 4 Grad im bayerischen Vogtland. Am Tage dann im Norden viele Wolken und Schauer. Sonst nach Nebel viel Sonne. 17 Grad auf Sylt bis rund 25 Grad am Oberrhein. Und am Mittwoch im Norden Schauer, im Südwesten unbeständiger, sonst freundlich, 17 bis 25 Grad. Es ist 0:03 Uhr.
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1: Um 1 Uhr mit Olaf Knapp. Für Unternehmen könnten Plastikverpackungen bald teurer werden. Schon seit 2021 gibt es eine EU-Abgabe auf nicht recycelten Kunststoff, die bislang aus dem Bundeshaushalt bezahlt wird. Jetzt soll die Abgabe durch eine Plastiksteuer an die Firmen weitergereicht werden. Aus Berlin, Evi Seibert.
2: Ab Juli nächsten Jahres wäre diese Abgabe fällig. Für jede Tonne Kunststoff in Verpackungen würden dann 550 Euro fällig werden. Bei der großen Menge an solchen Verpackungen könnte das dem Staat rund 1,5 Milliarden Euro bringen. Demnach fielen allein im Jahr 2023 rund 3 Millionen Tonnen solcher Verpackungen an. Dabei geht es zum Beispiel um Folien, Verschlüsse oder Deckel. Zahlen müssen die Unternehmen, die solche Verpackungen nutzen, herstellen oder einführen.
1: Immer mehr junge Menschen stellen einen Antrag auf Kriegsdienstverweigerung. Laut Funke Mediengruppe waren es in diesem Jahr bisher etwa 12.000. Mehr als die Hälfte der Anträge wurde allein im Juli und August gestellt. Aus der Nachrichtenredaktion Markus Wolf.
3: Laut dem Bericht sorgt das für massive Probleme bei der Bearbeitung der Anträge. Hinzu komme, dass viele Schreiben fehlerhaft seien und unbearbeitet zurückgeschickt werden müssten. Hintergrund ist das neue Wehrdienstgesetz, das seit Jahresanfang gilt. Es sieht vor, dass jeder deutsche Staatsbürger zum 18. Geburtstag einen Fragebogen zugeschickt bekommt, in dem seine, respektive ihre, Eignung für den Dienst an der Waffe abgefragt wird. Männer müssen antworten, Frauen können es.
1: In Frankreich ist für heute ein landesweiter Protesttag gegen Lehrermangel, überfüllte Klassen und marode Schulen geplant. Zu den Demonstrationen haben Schüler- und Studentenverbände aufgerufen. Unterstützung kommt von mehreren großen Bildungsgewerkschaften, die teilweise auch zum Streik aufgerufen haben. Es wird außerdem mit Blockaden an hunderten Gymnasien und Hochschulen gerechnet. In den vergangenen Tagen hatte es bei Schülerprotesten immer wieder gewalttätige Ausschreitungen gegeben. Tausende Menschen wurden festgenommen. Der Deutsche Buchpreis geht in diesem Jahr an Shaida Basia für ihren Roman Die Lücken. Es geht darin unter anderem um jüdisches Leben und die NS-Vergangenheit in einem kleinen Ort im Hunsrück. Der Buchpreis würdigt den besten deutschsprachigen Roman des Jahres. Mit der Verleihung in Frankfurt am Main startet traditionell die Buchmessenwoche. Das Wetter in Deutschland. In der Nacht im Norden viele Wolken und von der Nordsee her Schauer. Sonst trocken und oftmals klar bei 16 Grad auf Sylt bis minimal 4 Grad im bayerischen Vogtland. Am Tage dann im Norden viele Wolken und Schauer, sonst nach Nebelauflösung viel Sonne. 17 Grad auf Sylt bis rund 25 Grad am Oberrhein. Es ist 1.03 Uhr.
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1: Um 2 Uhr mit Olaf Knapp. Plastikverpackungen könnten für Unternehmen bald deutlich teurer werden. Die Bundesregierung plant eine neue Steuer auf Kunststoff. Aus der NDR-Nachrichtenredaktion Christiane Rüther.
2: Es liegt ein Entwurf vor für das Kunststoffverpackungssteuergesetz. Demnach sollen vom kommenden Sommer an für jede Tonne Kunststoff in Verpackungen 550 Euro fällig werden. In dem Gesetzentwurf heißt es, mit der Einführung der Steuer sollten Anreize geschaffen werden, den Verbrauch von Kunststoffverpackungen zu verringern. Demnach fielen zum Beispiel im Jahr 2023 rund 3 Millionen Tonnen entsprechender Abfall an. Und durch das Gesetz sollen Einnahmen generiert werden. Die Mehreinnahmen für den Bundeshaushalt würden Prognosen zufolge bei knapp 1,5 Milliarden Euro pro Jahr liegen.
1: Kanzler Merz hat die beiden diesjährigen deutschen Nobelpreisträger in der Kategorie Medizin beglückwünscht. Die Auszeichnung zeige, dass deutsche Forschung Spitze sei, schrieb Merz. Peter Hegemann von der Humboldt-Universität in Berlin und Georg Nagel von der Universität Würzburg teilen sich den Nobelpreis mit dem US-amerikanischen Wissenschaftler Carl Disseroth. Alle drei forschen im Bereich der Optogenetik. Das ist eine Technologie, mit der die Aktivität zum Beispiel von Nervenzellen mithilfe von Licht gesteuert werden kann. In Deutschland stellen immer mehr Männer einen Antrag auf Kriegsdienstverweigerung und das, obwohl die Wehrpflicht weiter ausgesetzt ist. In den ersten 8 Monaten des Jahres sind Medienberichten zufolge beim zuständigen Bundesamt bereits mehr als 12.000 Anträge eingegangen. Zum Vergleich, im Gesamtjahr 2025 waren es knapp 3.900. Der britische Bestsellerautor Jeffrey Archer ist tot. Er starb nach Angaben seines Verlages gestern im Alter von 86 Jahren. Aus London, Lisa Maria Röhling.
3: Jeffrey Archer, 1940 in London geboren, war weder in der Schule noch an der Universität mit besonderen Leistungen aufgefallen. Nach dem Studium hatte er zunächst eine politische Karriere verfolgt, bevor er sich der Literatur zuwandte. Mit gerade einmal 29 Jahren zog er für die konservative Partei ins Parlament ein. 5 Jahre später trat er nicht erneut zur Wahl an, weil er wegen einer Fehlinvestition kurz vor dem Bankrott stand. Also begann er Romane zu schreiben und wurde zum Bestsellerautor. Sein bekanntestes Werk Kain und Abel aus dem Jahr 1979 ist bis heute eines der meistverkauften Bücher der Welt.
1: Das Wetter in Deutschland. In der Nacht im Norden viele Wolken und von der Nordsee her Schauer. Sonst ist es trocken und oftmals klar. 16 Grad auf Sylt bis minimal 4 Grad im bayerischen Vogtland. Am Tage im Norden viele Wolken und Schauer. Sonst nach Nebelauflösung viel Sonne. 17 Grad auf Sylt bis 25 Grad am Oberrhein. Es ist gleich 2.03 Uhr.
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